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1: Serbiens möglicher Beitritt zur Europäischen Union steht erneut zur Debatte. EU-Erweiterungskommissarin Marta Kos stellt die Beitrittsverhandlungen in Frage. Auslöser ist die Beisetzung des verurteilten Kriegsverbrechers Ratko Mladic mit staatlichen Ehren in Belgrad. Kos sagt, es könne nicht sein, dass Menschen verherrlicht würden, die vielen Menschen Leid zugefügt hätten. Auch Antonio Costa, Ursula von der Leyen und Manfred Weber kritisieren die Beisetzung. Nach einem Brand auf der Passagierfähre MV June Aster vor der philippinischen Provinz Palawan werden noch 87 Menschen vermisst. Das Feuer war vor 2 Tagen ausgebrochen, 5 Tote wurden geborgen, 42 Menschen konnten gerettet werden. An Bord waren nach Angaben der philippinischen Nachrichtenagentur 117 Passagiere und 17 Besatzungsmitglieder. Die Rettungsarbeiten laufen weiter, während die Behörden zur Ursache des Brandes ermitteln. In Deutschland werden heute um 11 Uhr die Warnsysteme für den Notfall getestet. Bund, Länder und Kommunen lösen dafür einen Probealarm aus. Getestet werden unter anderem Sirenen und Warn-Apps wie Nina und Katwarn. Auch das Cell-Broadcast-System für Mobiltelefone gehört zum Warntag. Damit soll überprüft werden, ob Warnungen die Bevölkerung im Ernstfall schnell erreichen. Im Hamburger Stadtteil Bahrenfeld ist eine Bombe aus dem Zweiten Weltkrieg entschärft worden. Der britische Blindgänger wog 500 Pfund und war mit einem Langzeitzünder versehen. Gefunden wurde die Bombe bei Tiefbauarbeiten auf einem erhöhten Bahndamm. Die Feuerwehr sprach wegen des Zünders von ständiger Detonationsgefahr. Für die Entschärfung waren 2500 Anwohner und der Zugverkehr betroffen. Der Bundesgerichtshof verhandelt heute 4 Streitfälle zu Maskenbestellungen aus dem Frühjahr 2020. Lieferanten fordern Nachzahlungen, der Bund verlangt in einigen Fällen Geld zurück. Im Mittelpunkt stehen Verträge aus der Zeit, in der FFP2-Masken knapp und teuer waren. Der Streitwert der Folgen eines Urteils könnte bei mehr als 2 Milliarden Euro liegen. Die Entscheidung kann zudem Auswirkungen auf hunderte weitere Verfahren haben.
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1: In der Nacht bleibt es in unserer Region trocken. Bei vielen Wolken sinken die Temperaturen auf etwa 8 bis 10 Grad. Im Tagesverlauf bleibt der Himmel meist stark bewölkt. Zwischendurch kann sich die Sonne aber zeigen. Regen ist im gesamten Sendegebiet nicht in Sicht. Die Temperaturen erreichen am Tag 17 bis 19 Grad. Der Wind bleibt meist schwach. Am Freitag wird es freundlicher, mit Sonne und Wolken und Höchstwerten um 19 bis 21 Grad. Auch am Samstag bleibt es trocken und etwas wärmer. Der Sonntag bringt dann viele Wolken, Regen und nur noch 18 bis 19 Grad.
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1: Ginny, komm, come on. 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Ich mich? Oder?

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0: Newsflash.
1: In den letzten Monaten ist die Zahl der vermissten Personen dramatisch angestiegen. Die jüngste Veröffentlichung der lokalen Polizeibehörde berichtet von einem weiteren tragischen Fall. Es handelt sich um ein 19-jähriges Mädchen, das zuletzt vor 14 Tagen gesehen wurde. Die Polizei schließt die Möglichkeit nicht aus, dass es sich hier um ein Verbrechen handelt.

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1: Serbiens möglicher Beitritt zur Europäischen Union steht erneut zur Debatte. EU-Erweiterungskommissarin Marta Kos stellt die Beitrittsverhandlungen in Frage. Auslöser ist die Beisetzung des verurteilten Kriegsverbrechers Ratko Mladic mit staatlichen Ehren in Belgrad. Kos sagt, es könne nicht sein, dass Menschen verherrlicht würden, die vielen Menschen Leid zugefügt hätten. Auch Antonio Costa, Ursula von der Leyen und Manfred Weber kritisieren die Beisetzung. Nach einem Brand auf der Passagierfähre MV June Aster vor der philippinischen Provinz Palawan werden noch 87 Menschen vermisst. Das Feuer war vor 2 Tagen ausgebrochen, 5 Tote wurden geborgen, 42 Menschen konnten gerettet werden. An Bord waren nach Angaben der philippinischen Nachrichtenagentur 117 Passagiere und 17 Besatzungsmitglieder. Die Rettungsarbeiten laufen weiter, während die Behörden zur Ursache des Brandes ermitteln. In Deutschland werden heute um 11 Uhr die Warnsysteme für den Notfall getestet. Bund, Länder und Kommunen lösen dafür einen Probealarm aus. Getestet werden unter anderem Sirenen und Warn-Apps wie Nina und Katwarn. Auch das Cell-Broadcast-System für Mobiltelefone gehört zum Warntag. Damit soll überprüft werden, ob Warnungen die Bevölkerung im Ernstfall schnell erreichen. Im Hamburger Stadtteil Bahrenfeld ist eine Bombe aus dem Zweiten Weltkrieg entschärft worden. Der britische Blindgänger wog 500 Pfund und war mit einem Langzeitzünder versehen. Gefunden wurde die Bombe bei Tiefbauarbeiten auf einem erhöhten Bahndamm. Die Feuerwehr sprach wegen des Zünders von ständiger Detonationsgefahr. Für die Entschärfung waren 2500 Anwohner und der Zugverkehr betroffen. Der Bundesgerichtshof verhandelt heute 4 Streitfälle zu Maskenbestellungen aus dem Frühjahr 2020. Lieferanten fordern Nachzahlungen, der Bund verlangt in einigen Fällen Geld zurück. Im Mittelpunkt stehen Verträge aus der Zeit, in der FFP2-Masken knapp und teuer waren. Der Streitwert der Folgen eines Urteils könnte bei mehr als 2 Milliarden Euro liegen. Die Entscheidung kann zudem Auswirkungen auf hunderte weitere Verfahren haben.
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1: In der Nacht bleibt es in unserer Region trocken. Bei vielen Wolken sinken die Temperaturen auf etwa 8 bis 10 Grad. Im Tagesverlauf bleibt der Himmel meist stark bewölkt. Zwischendurch kann sich die Sonne aber zeigen. Regen ist im gesamten Sendegebiet nicht in Sicht. Die Temperaturen erreichen am Tag 17 bis 19 Grad. Der Wind bleibt meist schwach. Am Freitag wird es freundlicher, mit Sonne und Wolken und Höchstwerten um 19 bis 21 Grad. Auch am Samstag bleibt es trocken und etwas wärmer. Der Sonntag bringt dann viele Wolken, Regen und nur noch 18 bis 19 Grad.
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1: Serbiens möglicher Beitritt zur Europäischen Union steht erneut zur Debatte. EU-Erweiterungskommissarin Marta Kos stellt die Beitrittsverhandlungen in Frage. Auslöser ist die Beisetzung des verurteilten Kriegsverbrechers Ratko Mladic mit staatlichen Ehren in Belgrad. Kos sagt, es könne nicht sein, dass Menschen verherrlicht würden, die vielen Menschen Leid zugefügt hätten. Auch Antonio Costa, Ursula von der Leyen und Manfred Weber kritisieren die Beisetzung. Nach einem Brand auf der Passagierfähre MV June Aster vor der philippinischen Provinz Palawan werden noch 87 Menschen vermisst. Das Feuer war vor 2 Tagen ausgebrochen, 5 Tote wurden geborgen, 42 Menschen konnten gerettet werden. An Bord waren nach Angaben der philippinischen Nachrichtenagentur 117 Passagiere und 17 Besatzungsmitglieder. Die Rettungsarbeiten laufen weiter, während die Behörden zur Ursache des Brandes ermitteln. In Deutschland werden heute um 11 Uhr die Warnsysteme für den Notfall getestet. Bund, Länder und Kommunen lösen dafür einen Probealarm aus. Getestet werden unter anderem Sirenen und Warn-Apps wie Nina und Katwarn. Auch das Cell-Broadcast-System für Mobiltelefone gehört zum Warntag. Damit soll überprüft werden, ob Warnungen die Bevölkerung im Ernstfall schnell erreichen. Im Hamburger Stadtteil Bahrenfeld ist eine Bombe aus dem Zweiten Weltkrieg entschärft worden. Der britische Blindgänger wog 500 Pfund und war mit einem Langzeitzünder versehen. Gefunden wurde die Bombe bei Tiefbauarbeiten auf einem erhöhten Bahndamm. Die Feuerwehr sprach wegen des Zünders von ständiger Detonationsgefahr. Für die Entschärfung waren 2500 Anwohner und der Zugverkehr betroffen. Der Bundesgerichtshof verhandelt heute 4 Streitfälle zu Maskenbestellungen aus dem Frühjahr 2020. Lieferanten fordern Nachzahlungen, der Bund verlangt in einigen Fällen Geld zurück. Im Mittelpunkt stehen Verträge aus der Zeit, in der FFP2-Masken knapp und teuer waren. Der Streitwert der Folgen eines Urteils könnte bei mehr als 2 Milliarden Euro liegen. Die Entscheidung kann zudem Auswirkungen auf hunderte weitere Verfahren haben.
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1: In der Nacht bleibt es in unserer Region trocken. Bei vielen Wolken sinken die Temperaturen auf etwa 8 bis 10 Grad. Im Tagesverlauf bleibt der Himmel meist stark bewölkt. Zwischendurch kann sich die Sonne aber zeigen. Regen ist im gesamten Sendegebiet nicht in Sicht. Die Temperaturen erreichen am Tag 17 bis 19 Grad. Der Wind bleibt meist schwach. Am Freitag wird es freundlicher, mit Sonne und Wolken und Höchstwerten um 19 bis 21 Grad. Auch am Samstag bleibt es trocken und etwas wärmer. Der Sonntag bringt dann viele Wolken, Regen und nur noch 18 bis 19 Grad.
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1: Serbiens möglicher Beitritt zur Europäischen Union steht erneut zur Debatte. EU-Erweiterungskommissarin Marta Kos stellt die Beitrittsverhandlungen in Frage. Auslöser ist die Beisetzung des verurteilten Kriegsverbrechers Ratko Mladic mit staatlichen Ehren in Belgrad. Kos sagt, es könne nicht sein, dass Menschen verherrlicht würden, die vielen Menschen Leid zugefügt hätten. Auch Antonio Costa, Ursula von der Leyen und Manfred Weber kritisieren die Beisetzung. Nach einem Brand auf der Passagierfähre MV June Aster vor der philippinischen Provinz Palawan werden noch 87 Menschen vermisst. Das Feuer war vor 2 Tagen ausgebrochen, 5 Tote wurden geborgen, 42 Menschen konnten gerettet werden. An Bord waren nach Angaben der philippinischen Nachrichtenagentur 117 Passagiere und 17 Besatzungsmitglieder. Die Rettungsarbeiten laufen weiter, während die Behörden zur Ursache des Brandes ermitteln. In Deutschland werden heute um 11 Uhr die Warnsysteme für den Notfall getestet. Bund, Länder und Kommunen lösen dafür einen Probealarm aus. Getestet werden unter anderem Sirenen und Warn-Apps wie Nina und Katwarn. Auch das Cell-Broadcast-System für Mobiltelefone gehört zum Warntag. Damit soll überprüft werden, ob Warnungen die Bevölkerung im Ernstfall schnell erreichen. Im Hamburger Stadtteil Bahrenfeld ist eine Bombe aus dem Zweiten Weltkrieg entschärft worden. Der britische Blindgänger wog 500 Pfund und war mit einem Langzeitzünder versehen. Gefunden wurde die Bombe bei Tiefbauarbeiten auf einem erhöhten Bahndamm. Die Feuerwehr sprach wegen des Zünders von ständiger Detonationsgefahr. Für die Entschärfung waren 2500 Anwohner und der Zugverkehr betroffen. Der Bundesgerichtshof verhandelt heute 4 Streitfälle zu Maskenbestellungen aus dem Frühjahr 2020. Lieferanten fordern Nachzahlungen, der Bund verlangt in einigen Fällen Geld zurück. Im Mittelpunkt stehen Verträge aus der Zeit, in der FFP2-Masken knapp und teuer waren. Der Streitwert der Folgen eines Urteils könnte bei mehr als 2 Milliarden Euro liegen. Die Entscheidung kann zudem Auswirkungen auf hunderte weitere Verfahren haben.
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1: In der Nacht bleibt es in unserer Region trocken. Bei vielen Wolken sinken die Temperaturen auf etwa 8 bis 10 Grad. Im Tagesverlauf bleibt der Himmel meist stark bewölkt. Zwischendurch kann sich die Sonne aber zeigen. Regen ist im gesamten Sendegebiet nicht in Sicht. Die Temperaturen erreichen am Tag 17 bis 19 Grad. Der Wind bleibt meist schwach. Am Freitag wird es freundlicher, mit Sonne und Wolken und Höchstwerten um 19 bis 21 Grad. Auch am Samstag bleibt es trocken und etwas wärmer. Der Sonntag bringt dann viele Wolken, Regen und nur noch 18 bis 19 Grad.
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1: Serbiens möglicher Beitritt zur Europäischen Union steht erneut zur Debatte. EU-Erweiterungskommissarin Marta Kos stellt die Beitrittsverhandlungen in Frage. Auslöser ist die Beisetzung des verurteilten Kriegsverbrechers Ratko Mladic mit staatlichen Ehren in Belgrad. Kos sagt, es könne nicht sein, dass Menschen verherrlicht würden, die vielen Menschen Leid zugefügt hätten. Auch Antonio Costa, Ursula von der Leyen und Manfred Weber kritisieren die Beisetzung. Nach einem Brand auf der Passagierfähre MV June Aster vor der philippinischen Provinz Palawan werden noch 87 Menschen vermisst. Das Feuer war vor 2 Tagen ausgebrochen, 5 Tote wurden geborgen, 42 Menschen konnten gerettet werden. An Bord waren nach Angaben der philippinischen Nachrichtenagentur 117 Passagiere und 17 Besatzungsmitglieder. Die Rettungsarbeiten laufen weiter, während die Behörden zur Ursache des Brandes ermitteln. In Deutschland werden heute um 11 Uhr die Warnsysteme für den Notfall getestet. Bund, Länder und Kommunen lösen dafür einen Probealarm aus. Getestet werden unter anderem Sirenen und Warn-Apps wie Nina und Katwarn. Auch das Cell-Broadcast-System für Mobiltelefone gehört zum Warntag. Damit soll überprüft werden, ob Warnungen die Bevölkerung im Ernstfall schnell erreichen. Im Hamburger Stadtteil Bahrenfeld ist eine Bombe aus dem Zweiten Weltkrieg entschärft worden. Der britische Blindgänger wog 500 Pfund und war mit einem Langzeitzünder versehen. Gefunden wurde die Bombe bei Tiefbauarbeiten auf einem erhöhten Bahndamm. Die Feuerwehr sprach wegen des Zünders von ständiger Detonationsgefahr. Für die Entschärfung waren 2500 Anwohner und der Zugverkehr betroffen. Der Bundesgerichtshof verhandelt heute 4 Streitfälle zu Maskenbestellungen aus dem Frühjahr 2020. Lieferanten fordern Nachzahlungen, der Bund verlangt in einigen Fällen Geld zurück. Im Mittelpunkt stehen Verträge aus der Zeit, in der FFP2-Masken knapp und teuer waren. Der Streitwert der Folgen eines Urteils könnte bei mehr als 2 Milliarden Euro liegen. Die Entscheidung kann zudem Auswirkungen auf hunderte weitere Verfahren haben.
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1: Der Morgen startet in unserer Region gebietsweise mit Nebel oder dichten Wolken. Im weiteren Verlauf bleibt es überwiegend stark bewölkt, örtlich lockert es aber etwas auf. Es bleibt trocken. Die Temperaturen erreichen heute 17 bis 19 Grad. Dazu weht ein meist schwacher Wind. In der kommenden Nacht kühlt es auf etwa 8 bis 10 Grad ab. Am Freitag gibt es Sonne und Wolken bei 19 bis 21 Grad. Der Samstag wird ebenfalls trocken und erreicht 21 bis 22 Grad. Am Sonntag ziehen dagegen Regenwolken auf. Die Werte gehen wieder auf 18 bis 19 Grad zurück.
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1: Serbiens möglicher Beitritt zur Europäischen Union steht erneut zur Debatte. EU-Erweiterungskommissarin Marta Kos stellt die Beitrittsverhandlungen in Frage. Auslöser ist die Beisetzung des verurteilten Kriegsverbrechers Ratko Mladic mit staatlichen Ehren in Belgrad. Kos sagt, es könne nicht sein, dass Menschen verherrlicht würden, die vielen Menschen Leid zugefügt hätten. Auch Antonio Costa, Ursula von der Leyen und Manfred Weber kritisieren die Beisetzung. Nach einem Brand auf der Passagierfähre MV June Aster vor der philippinischen Provinz Palawan werden noch 87 Menschen vermisst. Das Feuer war vor 2 Tagen ausgebrochen, 5 Tote wurden geborgen, 42 Menschen konnten gerettet werden. An Bord waren nach Angaben der philippinischen Nachrichtenagentur 117 Passagiere und 17 Besatzungsmitglieder. Die Rettungsarbeiten laufen weiter, während die Behörden zur Ursache des Brandes ermitteln. In Deutschland werden heute um 11 Uhr die Warnsysteme für den Notfall getestet. Bund, Länder und Kommunen lösen dafür einen Probealarm aus. Getestet werden unter anderem Sirenen und Warn-Apps wie Nina und Katwarn. Auch das Cell-Broadcast-System für Mobiltelefone gehört zum Warntag. Damit soll überprüft werden, ob Warnungen die Bevölkerung im Ernstfall schnell erreichen. Im Hamburger Stadtteil Bahrenfeld ist eine Bombe aus dem Zweiten Weltkrieg entschärft worden. Der britische Blindgänger wog 500 Pfund und war mit einem Langzeitzünder versehen. Gefunden wurde die Bombe bei Tiefbauarbeiten auf einem erhöhten Bahndamm. Die Feuerwehr sprach wegen des Zünders von ständiger Detonationsgefahr. Für die Entschärfung waren 2500 Anwohner und der Zugverkehr betroffen. Der Bundesgerichtshof verhandelt heute 4 Streitfälle zu Maskenbestellungen aus dem Frühjahr 2020. Lieferanten fordern Nachzahlungen, der Bund verlangt in einigen Fällen Geld zurück. Im Mittelpunkt stehen Verträge aus der Zeit, in der FFP2-Masken knapp und teuer waren. Der Streitwert der Folgen eines Urteils könnte bei mehr als 2 Milliarden Euro liegen. Die Entscheidung kann zudem Auswirkungen auf hunderte weitere Verfahren haben.
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1: Der Morgen startet in unserer Region gebietsweise mit Nebel oder dichten Wolken. Im weiteren Verlauf bleibt es überwiegend stark bewölkt, örtlich lockert es aber etwas auf. Es bleibt trocken. Die Temperaturen erreichen heute 17 bis 19 Grad. Dazu weht ein meist schwacher Wind. In der kommenden Nacht kühlt es auf etwa 8 bis 10 Grad ab. Am Freitag gibt es Sonne und Wolken bei 19 bis 21 Grad. Der Samstag wird ebenfalls trocken und erreicht 21 bis 22 Grad. Am Sonntag ziehen dagegen Regenwolken auf. Die Werte gehen wieder auf 18 bis 19 Grad zurück.
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1: Serbiens möglicher Beitritt zur Europäischen Union steht erneut zur Debatte. EU-Erweiterungskommissarin Marta Kos stellt die Beitrittsverhandlungen in Frage. Auslöser ist die Beisetzung des verurteilten Kriegsverbrechers Ratko Mladic mit staatlichen Ehren in Belgrad. Kos sagt, es könne nicht sein, dass Menschen verherrlicht würden, die vielen Menschen Leid zugefügt hätten. Auch Antonio Costa, Ursula von der Leyen und Manfred Weber kritisieren die Beisetzung. Nach einem Brand auf der Passagierfähre MV June Aster vor der philippinischen Provinz Palawan werden noch 87 Menschen vermisst. Das Feuer war vor 2 Tagen ausgebrochen, 5 Tote wurden geborgen, 42 Menschen konnten gerettet werden. An Bord waren nach Angaben der philippinischen Nachrichtenagentur 117 Passagiere und 17 Besatzungsmitglieder. Die Rettungsarbeiten laufen weiter, während die Behörden zur Ursache des Brandes ermitteln. In Deutschland werden heute um 11 Uhr die Warnsysteme für den Notfall getestet. Bund, Länder und Kommunen lösen dafür einen Probealarm aus. Getestet werden unter anderem Sirenen und Warn-Apps wie Nina und Katwarn. Auch das Cell-Broadcast-System für Mobiltelefone gehört zum Warntag. Damit soll überprüft werden, ob Warnungen die Bevölkerung im Ernstfall schnell erreichen. Im Hamburger Stadtteil Bahrenfeld ist eine Bombe aus dem Zweiten Weltkrieg entschärft worden. Der britische Blindgänger wog 500 Pfund und war mit einem Langzeitzünder versehen. Gefunden wurde die Bombe bei Tiefbauarbeiten auf einem erhöhten Bahndamm. Die Feuerwehr sprach wegen des Zünders von ständiger Detonationsgefahr. Für die Entschärfung waren 2500 Anwohner und der Zugverkehr betroffen. Der Bundesgerichtshof verhandelt heute 4 Streitfälle zu Maskenbestellungen aus dem Frühjahr 2020. Lieferanten fordern Nachzahlungen, der Bund verlangt in einigen Fällen Geld zurück. Im Mittelpunkt stehen Verträge aus der Zeit, in der FFP2-Masken knapp und teuer waren. Der Streitwert der Folgen eines Urteils könnte bei mehr als 2 Milliarden Euro liegen. Die Entscheidung kann zudem Auswirkungen auf hunderte weitere Verfahren haben.
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1: Der Morgen startet in unserer Region gebietsweise mit Nebel oder dichten Wolken. Im weiteren Verlauf bleibt es überwiegend stark bewölkt, örtlich lockert es aber etwas auf. Es bleibt trocken. Die Temperaturen erreichen heute 17 bis 19 Grad. Dazu weht ein meist schwacher Wind. In der kommenden Nacht kühlt es auf etwa 8 bis 10 Grad ab. Am Freitag gibt es Sonne und Wolken bei 19 bis 21 Grad. Der Samstag wird ebenfalls trocken und erreicht 21 bis 22 Grad. Am Sonntag ziehen dagegen Regenwolken auf. Die Werte gehen wieder auf 18 bis 19 Grad zurück.
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1: Serbiens möglicher Beitritt zur Europäischen Union steht erneut zur Debatte. EU-Erweiterungskommissarin Marta Kos stellt die Beitrittsverhandlungen in Frage. Auslöser ist die Beisetzung des verurteilten Kriegsverbrechers Ratko Mladic mit staatlichen Ehren in Belgrad. Kos sagt, es könne nicht sein, dass Menschen verherrlicht würden, die vielen Menschen Leid zugefügt hätten. Auch Antonio Costa, Ursula von der Leyen und Manfred Weber kritisieren die Beisetzung. Nach einem Brand auf der Passagierfähre MV June Aster vor der philippinischen Provinz Palawan werden noch 87 Menschen vermisst. Das Feuer war vor 2 Tagen ausgebrochen, 5 Tote wurden geborgen, 42 Menschen konnten gerettet werden. An Bord waren nach Angaben der philippinischen Nachrichtenagentur 117 Passagiere und 17 Besatzungsmitglieder. Die Rettungsarbeiten laufen weiter, während die Behörden zur Ursache des Brandes ermitteln. In Deutschland werden heute um 11 Uhr die Warnsysteme für den Notfall getestet. Bund, Länder und Kommunen lösen dafür einen Probealarm aus. Getestet werden unter anderem Sirenen und Warn-Apps wie Nina und Katwarn. Auch das Cell-Broadcast-System für Mobiltelefone gehört zum Warntag. Damit soll überprüft werden, ob Warnungen die Bevölkerung im Ernstfall schnell erreichen. Im Hamburger Stadtteil Bahrenfeld ist eine Bombe aus dem Zweiten Weltkrieg entschärft worden. Der britische Blindgänger wog 500 Pfund und war mit einem Langzeitzünder versehen. Gefunden wurde die Bombe bei Tiefbauarbeiten auf einem erhöhten Bahndamm. Die Feuerwehr sprach wegen des Zünders von ständiger Detonationsgefahr. Für die Entschärfung waren 2500 Anwohner und der Zugverkehr betroffen. Der Bundesgerichtshof verhandelt heute 4 Streitfälle zu Maskenbestellungen aus dem Frühjahr 2020. Lieferanten fordern Nachzahlungen, der Bund verlangt in einigen Fällen Geld zurück. Im Mittelpunkt stehen Verträge aus der Zeit, in der FFP2-Masken knapp und teuer waren. Der Streitwert der Folgen eines Urteils könnte bei mehr als 2 Milliarden Euro liegen. Die Entscheidung kann zudem Auswirkungen auf hunderte weitere Verfahren haben.
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1: Am Vormittag bleibt es im Radio NWW-Land meist stark bewölkt. Einzelne Auflockerungen sind möglich, Regen fällt aber nicht. Die Luft erwärmt sich langsam, am Nachmittag erreichen die Temperaturen 17 bis 19 Grad. Der Wind bleibt schwach und spielt kaum eine Rolle. Heute Abend wird es wieder kühler. In der Nacht sinken die Werte auf etwa 8 bis 10 Grad. Der Freitag bringt mehr Sonne und Wolken im Wechsel bei 19 bis 21 Grad. Am Samstag wird es noch etwas wärmer und trocken. Der Sonntag wird deutlich unfreundlicher mit Regen und Höchstwerten um 18 bis 19 Grad.
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1: Und da hört ihr gleich Musik unter anderem von Emia, The Bowser mit Magnetic. Und außerdem kommt der 90er noch. Oh ja. Für mehr gute Laune, I love to love, das sind Labouche, es ist 10 Uhr.
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3: Im Studio Nanju Kuhlmann, schönen guten Tag. Die Ermittlungen zur Drohnenattacke am Flughafen Leipzig-Halle führen direkt zum russischen Militärgeheimdienst GRU. Das berichtet die Welt am Sonntag und beruft sich auf geheime Ermittlungsunterlagen. Demnach wurde ein GRU-Agent identifiziert, der die Operation organisiert haben soll. Auch ein zweiter Verdächtiger mit Verbindungen nach Moskau ist im Visier. Deutschland hatte Russland öffentlich für den Anschlagversuch verantwortlich gemacht. Der Kreml weist die Vorwürfe zurück. Im Amateurfußball sollen Schiris noch besser vor Gewalt und Beleidigungen geschützt werden. Dafür startet der DFB jetzt ein Pilotprojekt mit Bodycams. Mehr von Finn Riebesell-Freundlieb.
4: In einer Kreisliga in Gelsenkirchen können die Unparteiischen ihre Kameras bei Vorfällen aktivieren. Das soll bei Streits mögliche Angreifer abschrecken und Schlimmeres verhindern. Dass solche Projekte notwendig sind, zeigt auch das aktuelle DFB-Lagebild zum Amateurfußball. In der letzten Saison sind zwar etwas weniger Vorfälle in Sachen Gewalt und Diskriminierung gemeldet worden, die Zahl der abgebrochenen Partien ist aber leicht gestiegen. Der DFB will deshalb Prävention und Unterstützung weiter ausbauen.
3: Nach dem Wahlerfolg der AfD in Sachsen-Anhalt formiert sich ein breiter Protest. In ganz Deutschland gibt es heute Demos gegen Rechtsextremismus, beispielsweise in Berlin, Hamburg, München, Stuttgart, Leipzig oder aber Bremen. Auch in kleineren Städten sind Proteste geplant. Tennisprofi Alexander Zverev steht im Finale der US Open. Der Hamburger hat den Russen Karen Khachanov glatt in 3 Sätzen geschlagen und damit das Ticket fürs Endspiel gelöst. Jetzt trennt Zverev nur noch 1 Sieg vom 2. Grand-Slam-Titel seiner Karriere. Zum Start in den Bundesligaspieltag hat Union Berlin zu Hause 1:3 gegen Schalke verloren. Für die Gelsenkirchner ist es der 1. Sieg nach der Rückkehr in die erste Liga. Einer der Torschützen war ausgerechnet der Ex-Unioner Robin Gosens.
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5: Sonnig bis wolkig ist es gerade, im Süden oft richtig freundlich und trocken, sonst ziehen auch mal dichtere Wolken durch. Später bleibt es meist trocken, erst zum Abend kommt im Nordwesten Regen dazu, sonst sind höchstens vereinzelt ein paar Tropfen drin und die Höchstwerte liegen bei 20 bis 27 Grad. Morgen dann deutlich nasser mit vielen Wolken und zeitweise Regen. Am Nachmittag lässt das wieder nach, maximal um 23 Grad.
1: So, vielen Dank euch beiden und dann wollen wir mal, oder? Es geht los.
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1: Einen sowas von auch wunderschönen guten Morgen. Schön, dass ihr es wieder einrichten konntet. Ja, es ist ja Mitte September, Freunde. Und da müssen wir jetzt durch. Ich will ja keine schlechte Laune verbreiten, Freunde. Aber es geht wieder los. Ah, herrlich, oder? Ja, die Rache des kleinen Mannes. Der gute alte Laubbläser. Ist kurz erzählt, wir dürfen, ne? Obwohl ich ja ganz, ganz ehrlich sagen muss, mich haben meine Nachbarn gestern auch ganz sparsam angeguckt, als ich um 6 Uhr morgens damit losgelegt habe. Ja, das muss ich an der Stelle ganz ehrlich sagen. Die haben mich wirklich sehr, sehr, sehr sparsam angeguckt. Ich weiß gar nicht, warum die dann auf einmal so schlecht drauf waren, ne?

0: Bumm, und während in der vergangenen Woche das gesamte Internet mit diesen, ich sag mal, seltsamen 80er-Jahres-Safies geflutet wurde, was machen wir hier in der Weekend-Show? Natürlich, wir bleiben eben treu dem Sound der 90er bis heute. Also heute garantiert kein 80er in der Sendung, kann ich schon mal an der Stelle versprechen. Gut, schön, dass ihr wieder dabei seid. Es ist Wochenende und natürlich ist eure Weekend-Show wieder gut vorbereitet in euren Ohren jetzt. Und natürlich auch die nächsten 4 Stunden, knapp 4 Stunden. Wir wollen es ganz genau nehmen, hab eine Menge vorbereitet. Wir werden heute zum Beispiel über digitale Gefahren sprechen, und zwar für Kinder. Dass sich die vertrauen ja in diesem Internet noch am meisten. Und wie man genau diese Menschen schützen kann, die einen am meisten vertrauen, darüber wird zu reden sein, machen wir später. Dann habe ich mir so mal einfach ein paar unnötige Jobs überlegt. Ich habe sie erfunden. Ich meine, wir haben genug Arbeitslose, die können auch solche unnötigen Jobs übernehmen. Ob sie am Ende des Tages Sinn machen, lasse ich mal dahingestellt. Und wir reden heute über Dinge, die uns wirklich sofort, aber sowas von sofort abtönen werden. Außerdem heute dabei das Klugscheißerwissen, ihr kennt mich. Album der Woche habe ich auch wie immer mitgebracht. Ein bisschen neue Musik stelle ich euch vor. Und ja, wir reden auch gleich hier über ein interessantes Thema. Wir schauen in die Charts, ein bisschen Pop-News sind auch noch mit dabei. Also für jeden was dabei, würde ich sagen. Und jetzt habe ich das Wort dabei gleich zweimal erwähnt. Nun gut, aber ihr wisst es, hier ist die heitere, durchaus beliebte Stegreif-Sendung zum Quatschen. Grüßen, gratulieren, quatschen, blödeln oder einfach nur fröhlich sein. Ihr könnt natürlich eine WhatsApp schicken für die drei, die diese Nummer noch nicht kennen. Ich bin noch nicht ganz wach, glaube ich. 05136 8023 835. Sprach oder Text, es geht beides. Also diese Nummer ist hier heute Vormittag wie immer wichtig.
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0: Und jetzt bitte nicht vom Radio wegrennen. Hier ist Iliver. Renn.

an diesem Samstag. Schickt eure Weekend schon mal einen speziellen Gruß raus an alle Klempner, die heute noch ein Rohr verlegen müssen. Tante Käthe, 10.22 Uhr. Schönes Wochenende zusammen. Ja, wir wollen mal ein bisschen gucken, was an diesem Wochenende fußballtechnisch los ist. Wir schauen immer in die erste Fußball-Bundesliga und stellen fest, der dritte Spieltag. Gestern haben begonnen, wir haben es eben in den Nachrichten ja vernehmen können. Union Berlin spielte zu Hause gegen Schalke 04 und Schalke hat 3 Punkte mit nach Hause genommen. 1:3 hieß es am Ende des Spielabends. Heute Nachmittag, 15.30 Uhr, wird der Schiedsrichter oder werden die Schiedsrichterinnen heute Nachmittag um 15.30 Uhr mit voller Begeisterung in ihre Trillerpfeife blasen. Borussia Dortmund gegen SC Paderborn. Dann spielen TSG Hoffenheim gegen VfB Stuttgart. Freiburg hat Borussia Mönchengladbach zu Gast. Augsburg bekommt es heute Nachmittag mit Bayer Leverkusen zu tun. Und das letzte Spiel am Nachmittag Mainz 05 gegen die Frankfurter. 18.30 Uhr die Top-Partie. 1. FC Köln gegen Werder Bremen. Dann morgen am Sonntag wird natürlich auch ein bisschen Fußball gespielt. 15.30 Uhr RB Leipzig gegen Hamburg. SV. Und das letzte Spiel des dritten Spieltages bestreiten dann um 17.30 Uhr SV 07 Elversberg, der Aufsteiger, der ja einen grandiosen Start bisher hingelegt hat. Die spielen dann zu Hause gegen Bayern München. Wenn ihr schaut, viel Spaß beim Fußball. 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

0: verrate euch jetzt auch mein Geheimnis, weil das werden sie jetzt nochmal singen. Achtung! Genau, das hört ihr gleich.
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0: Nein, ich bleibe noch bis 14 Uhr, aber gleich hier neu am Radio. Komet, Udo Lindenberg und der Apache 207. Und das habe ich auch noch dabei. Oh ja, David Guetta zusammen mit Sia, Flames, Cybele.
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0: Und ich empfehle heute mal das Getränk des Tages. Und das wird heute sein, und zwar Schokomilchshakes. Warum das Ganze? Heute an diesem 12. September feiern wir den Tag des Schokomilchshakes. Außerdem dürfen richtig feiern, bis die Heide wackelt. Und zwar alle Zockerfreunde, weil heute ist auch noch Tag der Videospiele. Ich spiele ja nur Musik. Und für alle, die das Konzept dieser Sendung noch nicht ganz verstanden haben, hier nochmal eben ganz kurz zusammengefasst.
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0: Secure. No Lullaby. It's The Weekend Show. 10 Uhr und 35 Minuten. So, na, ihr Kackpratzen? Ah, ich sehe gerade, die Redaktion hat vor Schreck die Kaffee aus dem Mund gespuckt. Nun gut, ja, Kackpratzen. Wenn ich das so sage, na, ihr Kackpratzen, dann könnte man sagen, alles kein Problem, das ist so eine Beleidigung auf der Spaßebene. Oder wenn ich sage, na, du Vollpfosten, dann ist das ja noch spaßig gemeint. Aber wenn ich zum Beispiel die Situation tausche im Straßenverkehr, ich warte darauf, dass ich in die Parklücke kann und der Idiot lässt sich da Stunden Zeit, um sein Auto daraus zu bewegen. Und ich steige dann aus, klopfe ans Fenster, die Scheibe geht runter, ich sage, pass auf, du Arschloch, mach endlich Platz hier. Dann ist das eine eindeutige Beleidigung. Wir müssen dazu sagen, die ist natürlich nach deutschem Gesetz unter Strafe gestellt, aber man winkt es ja so durch. Aber ich habe mir überlegt, lasst uns doch heute mal über Beleidigungen sprechen, die wirklich am Ende des Tages so höflich sind, dass man sich bedankt, bevor man eigentlich merkt, es ist eine Beleidigung. Ich habe ja schon mal vor ein paar Wochen hier in der Show so ein paar, ich sag mal, Anregungen gegeben. Ne? So, wie kann ich zum Beispiel meine Kollegen beleidigen, ohne dass sie es merken? Und wir machen das heute im Großen, also ganz groß. Ich suche also heute Beleidigungen, die so höflich sind, dass man gar nicht merkt, dass man gerade beleidigt wurde und einfach nochmal ganz lieb Danke sagt. Ihr habt da was, gerne her damit. Ihr wisst, ich liebe WhatsAppen. Sprache oder Text bitte reinschicken unter der Nummer.
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0: Ja, heute wird also hier in der Weekend Show sich durchbeleidigt. Aber halt, ich sag mal mit Niveau. 05136 80.

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Mit Ordinary schlägt Alex Warren ein neues Kapitel auf. Mit Wildchild veröffentlichte der Sänger nun sein zweites Album. Mit insgesamt 13 Songs verarbeitet Warren persönliche Erfahrungen mit dem Thema Liebe, Trennung und vor allem dem Verlust seines Papas. Wildchild führt den einzigartigen, emotionalen Stil von Warren fort, für den der 25-jährige Jahr bekannt geworden ist. Besonders deutlich wird aber auch dabei, wie stark die Geschichten seines verstorbenen Vaters das Album geprägt haben. Der Albumtitel hat für Warren dabei auch eine ganz besondere Bedeutung. Sein Vater soll ihn früher Wildchild genannt haben. Die Entstehung des Albums sei für den Sänger deshalb auch ein Weg gewesen, sich mit der Vergangenheit auseinanderzusetzen und dann auch langsam zu heilen. Der Schnelldurchlauf durch das Album klingt dann so.

0: Fehler also in dieser Woche. Alex Warren Whiteside und ist damit vor allem am Album. Ja, über die großen Gefühle und persönlichen Erinnerungen. Alex Warren bewegt sich zwischen schmerzhaften Verlusten, gescheiterten Beziehungen oder auch Momenten voller Liebe und Hoffnung und erzählt dabei die Geschichten eines Menschen, der versucht, mit seiner Vergangenheit Frieden zu schließen und weiterzugehen. Wir hören jetzt von ihm Passenger.
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0: Ja, gestern vor 25 Jahren. Es war um die Mittagszeit. Ich saß zu Hause, habe nebenbei am Computer etwas gemacht. Der Fernseher lief und dann wurden alle laufenden Programme unterbrochen. Am 11. September passierten die schweren Anschläge vom 11. September in New York. Flugzeuge flogen in die Tower, ein Flugzeug ins Pentagon, ein viertes Flugzeug wurde Gott sei Dank durch den Einsatz ja von Menschen auf ein Feld gesteuert. Ich glaube, jeder von uns hat noch eine genaue Erinnerung daran, was am 11. September er gemacht hat, als diese Nachrichten auftauchen. Gestern wurde nach 25 Jahren wieder ein großer Gedenktag gefeiert, vor allem in New York. Und auch die Weekend Show will heute noch mal daran gedenken, was da vor 25 Jahren passiert ist. Und es gibt keinen Song, der besser für diese traurigen Ereignisse steht. Gleich noch vor 11 Uhr in eurem Radio Only Time. Enya, stay tuned.
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0: Die Weekend Show gedenkt allen Opfern des 11. September. Aber wir machen auch gleich weiter. Hinter die Nachrichten hört ihr unter anderem Musik von Mando Diao, Black Saturday, und den habe ich auch noch für euch dabei. Wir geben Gas. Ja, ihr müsst noch ein bisschen warten, so ungefähr ein Viertelstündchen. Dann kommt Tiesto mit I Can Wait. Es ist 11 Uhr.
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2: Im Studio Nanju Kuhlmann. Schönen guten Tag. Russland steckt hinter der Drohnenattacke am Flughafen Leipzig-Halle. Das hat die Bundesregierung bereits klar gesagt. Die Ermittlungen führen direkt zum russischen Militärgeheimdienst GRU, berichtet die Welt am Sonntag. Daniel Bornberg.
3: Die Welt beruft sich auf geheime Ermittlungsunterlagen. Demnach wurde ein GRU-Agent identifiziert, der die Operation organisiert haben soll. Er reiste über die Türkei ein und später Richtung Serbien wieder aus. Auch ein zweiter Verdächtiger mit Verbindungen nach Moskau ist im Visier der Ermittler. Die Bundesregierung hat Russland Anfang des Monats öffentlich für den Anschlagsversuch verantwortlich gemacht. Der Kreml weist die Vorwürfe zurück.
2: Das Erfolgsjahr von Tennisprofi Alexander Zverev geht weiter. Der Weltranglistenzweite hat es auch bei den US Open ins Finale geschafft. Mehr von Anna Löwer.
4: Erst sein erster großer Titel in Paris, dann die Finalteilnahme in Wimbledon und jetzt New York. Zverev hat es in dieser Saison bei 3 der 4 Grand-Slam-Turniere ins Endspiel geschafft. Im Halbfinale der US Open besiegte er als klarer Favorit den Russen Karan Khachanov glatt in 3 Sätzen. Jetzt trennt ihn nur noch ein Sieg vom zweiten Grand-Slam-Titel. Im Finale trifft Zverev morgen Abend auf Ben Shelton aus den USA.
2: Nach dem AfD-Wahlsieg in Sachsen-Anhalt beschäftigt sich die Politik in Berlin mit dem Umgang mit einer womöglich verfassungsfeindlichen Landesregierung. In den Funke-Zeitungen fordert Justizministerin Hubig etwa Beamte in Sachsen-Anhalt dazu auf, rechtswidrigen Anweisungen zu widersprechen. In ganz Deutschland gibt's heute Demos gegen Rechtsextremismus, etwa in Berlin, Hamburg, München, Stuttgart, Leipzig oder Bremen, aber auch in kleineren Städten. Ein breites Bündnis hat dazu aufgerufen, um nach dem Wahlerfolg der AfD in Sachsen-Anhalt ein Zeichen zu setzen.
1: Das Wetter.
5: Sonnig und trocken ist es im Süden. Sonst wechseln sich Sonne und dickere Wolken ab. Und zum Abend wird es im Nordwesten nasser mit Regen. Anderswo bleiben es eher nur ein paar Tropfen. Dazu wird es warm mit 20 bis 27 Grad. Morgen dann deutlich mehr Wolken und immer wieder Regen. Später lässt das nach, maximal 24 Grad.
0: Aber immer noch T-Shirt-Wetter, oder?
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0: Tag zusammen, und in dieser Show darf heute einmalig beleidigt werden. Ja, aber die Weekend Show Community macht es natürlich mit Niveau. Also was sind so Beleidigungen, wo man auf den ersten Blick sagt, ja, das sind ja gar keine Beleidigungen. Das ist ja so höflich, was der Mensch mir da gegenüber sagt. Und man bedankt sich, bis man dann zu Hause am Tisch sitzt, die Situation nochmal Revue passieren lässt und versteht, oh, war doch eine Beleidigung. Gerne reinschicken per WhatsApp von Christian kam rein. Achtung! Du bist so hässlich, du könntest eine moderne Kunstfigur sein. Oder von Asam, sie bringen Abwechslung in eine Gruppe angenehmer Menschen. So ist eine Beleidigung mit Niveau. Oder hier das von Steffi, mich können eigentlich nur Menschen beleidigen, ja? Und bei euch reinschicken, WhatsApp 05136 80 23 835. Jetzt James Hype mit ganz viel Niveau.
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0: 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Ich gebe mal grünes Licht für die 11 Uhr und 9 Minuten, die Weekend Show in euren Ohren. Schön, dass ihr mir folgt. Wisst ihr eigentlich noch, wie die Top 5 der Albumcharts letzte Woche aussahen? Ja, ich frage Wissen ab. Nein, ihr könnt sie eh vergessen, weil in dieser Woche alle 5 Plätze in den Top 5 Neueinsteiger. Im Einzelnen sieht es so aus, Paul, also der Deutsche, mit Panzerglaspop direkt auf die 5 eingestiegen. Chapter 7, Tränenmeer, auf der 4 neu reingekommen. Auf der 3 neu, Except, Titanic Titans. Dann haben wir Airborne, mit Airborne neu auf der 2. Und direkt an die 1 geht eine deutsche Platte, kommt von Farin Urlaub, ein Lächeln im Gesicht. Und wer noch diese Woche in den Singlecharts ein Lächeln im Gesicht hatte, das checken wir jetzt einmal.
1: Platz 5.
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0: Sido. Diese Woche ist er nur einen Platz nach unten gewandert. Sido ist wieder in festen Händen. Jawohl, der 45-Jährige bestätigte in einem Livestream, dass er eine neue Partnerin hat. Sie heißt Lilly. Nein, nicht die vom Bäcker. Ist 25 Jahre alt und begleitet den Musiker wohl bereits seit einigen Monaten.
1: Platz 4.
0: Sie wissen nicht, wo sie sind. Ich kann es Ihnen sagen, auf Platz 4 der deutschen Singlecharts. Wir sind Helden und verbessern ihre Höchstplatzierung noch einmal. Von hier an blind klettert von 6 auf die 4. Ja, es ist ein 21 Jahre alter Song von der Band und dank eines TikTok-Streams gerade wieder in aller Ohren. Bei der Veröffentlichung erreichte das Lied gerade mal Platz 42 in den deutschen Charts. Wer noch ein Lächeln hat und wie es weitergeht,

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0: 11 Uhr und 22 Minuten haben wir es gleich. Euro Weekend Show an diesem Samstag. Ich finde ja gar nicht, dass es so schwarz ist. Wenn ich aus dem Studiofenster mal linse, dann kommen da tatsächlich Sonnenstrahlen rein. Gut, ich schulde euch die Top 3 der offiziellen deutschen Single Charts. Was da passiert ist, wir checken es jetzt. Yeah.
1: Platz 3.
0: Moving to the Sun, Hugel, Email Angel und Ultranet verlieren einen Platz. Auf seinem jüngst veröffentlichten Debütalbum 21 begibt sich Hugel auf eine musikalische Zeitreise, die vor 21 Jahren im Underground von Marseille begonnen hat, nachdem er die Schule geschmissen hat. Tut euch das an, ist wirklich ein sehr geiles Album geworden.
1: Platz 2.
0: In den Single-Charts beißt sich selbst Helene Fischer und Shakira und Burna Boy die Zähne aus. Der Schlagerstar bringt An meiner Seite auf Platz 2 unter. Sie ist Deutschlands musikalischer Weltstar. Helene Fischer gehört zu den erfolgreichsten Künstlerinnen weltweit. In diesem Jahr hat sie mit ihrer 360-Grad-Tour neue Maßstäbe gesetzt. Mal wieder, muss man sagen. Auch dafür bekam die Sängerin die Millennium Entertainment Henne verliehen. Und ja, die Goldene Henne ist ja, wenn man es ganz genau nimmt, wirklich ein reiner Publikumspreis.
1: Platz 1.
0: Ja, da ist halt nichts zu machen. An der Spitze gerade schon erwähnt, Shakira Burna Boy mit Die Die. Als Shakira 8 Jahre alt war, ging ihr Vater bankrott. Sie schrieb daraufhin ein Liebeslied, das von der Achtung Sonnenbrille ihres Vaters handelte. Tus Gavas Oxeras. Im Alter von 10 Jahren gewann sie dann auch den ersten Talentwettbewerb. Ich spiele diesen Song heute nicht aus. Ich habe so viele Nachrichten von euch bekommen, in der ein Song heute Vormittag gewünscht wird. Stellvertretend für alle, ich lese vor von Baha. Ich würde mich freuen, wenn Issa von Sido

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1: Ja, eine schöne Nummer zum Mitsingen gleich in eurem Radio. Durch den Monsun, ganz klar erkannt. Das sind die Kaulitz-Brüder. Tokyo Hotel. Und dann hier noch was, ich sag mal, um ein bisschen die Hüften zu schwingen. Und zwar den Song hier. Schön R&B, oder? Kommt von Jennifer Lopez. Crazy, gleich 11:30.
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1: Hallöchen zusammen, habt ein schönes Wochenende. Kinder und Jugendliche sind ja immer öfter, leider Gottes, länger online. Dadurch geraten sie zumindest auch natürlich ins Visier von Betrügern, die sie natürlich gezielt manipulieren, ausbeuten und oder erpressen. Aber wie kann man sich davor schützen? Ich war mal auf der Straße, hab mich mal umgehorcht.
3: Bestimmte Zeiten immer nur geben fürs Internet.
4: Erstmal rede ich mit meinen Kindern darüber. Und bevor sie überhaupt was machen, müssen sie mich fragen.
3: Ja, immer aufpassen, alles sperren und nicht auf so gefährliche Seiten drauflassen.
5: Man merkt es vielleicht, dass die Kinder sich zurückziehen und dann mal wirklich mit dem Kind sprechen und dann vielleicht auch mal auf die Seiten gehen, Handy durchschauen, was da abläuft.
6: Man muss ja wissen, was die Kinder da draußen veranstalten. Und man sollte denen das beibringen, dass man da heutzutage vorsichtig sein muss.
7: Wir haben auch für unsere größte Tochter das so eingeschränkt, dass wir so Sicherheitsseiten eingestellt haben vom Bundesministerium, was eben auch dann entsprechende Altersbeschränkungen hat.
1: Mehr über konkrete Gefahren für Kinder im Internet und wie man sie davor schützen kann, verrät uns gleich ein Sicherheitsexperte. Run!

0: Doten und Home. Hier ist euer Zuhause für den Samstagvormittag im Radio, 11.34 Uhr. It's the Weekend Show Dating im Jahr 2026. Vorwiegend online musste ich lernen, aber mit dem Dating ist es ja auch wirklich so eine Sache. Ne? Seid ihr gerade im Dating-Game unterwegs? Weil irgendwann kommt ja dieser nächste Schritt. Ein richtiges Date, also so persönlich. Ne? Und da kann man ja so in die... oder in das ein oder andere Fettnäpfchen treten, ne?
1: Was hast du denn angegeben?
2: Blond, am liebsten, lange Haare, Tattoos, Piercings. Solange es Puff macht im Herzen und so weiter und man zusammenpasst, kann die Dame auch ein bisschen korpulenter sein. Also habe ich absolut kein Problem mit.
1: Danke.
2: Ich habe nicht gesagt, dass du es bist.
1: Hast du angehört?
2: Nein.
1: Ja, ich habe mich richtig angesprochen gefühlt.
3: Ja, Fettnäpfchen Nummer zwei.
0: Okay, kann passieren. Flohmärkte sind ja immer noch im Trend, ne? Ist ja schön, wenn man selber auf den Flohmarkt geht, um was zu verkaufen. Man kann den Keller leer machen und mal den letzten Schrott in paar Euro tauschen. Aber jetzt gibt's auch Flohmärkte, habe ich gesehen, im Fernsehen. Da können Menschen dann anrufen und sagen, was sie kaufen wollen. Hier mal viel Rauch um nix.
4: Herzlich willkommen, Frau Puff, ich grüße Sie.
5: Ja.
4: Willkommen, was darf's denn sein?
5: Guten Tag, ich hätte gerne die Wasserpfeife.
4: Jawohl, zum Paffen, Frau Puff.
5: Ja.
4: Das ist sie hier. 12 Euro soll sie kosten.
5: Ja.
4: Dann dürfen Sie die gerne haben. Darf sonst noch was sein?
5: Nein, danke.
4: Alles Gute, wir grüßen Sie. Tschüss.
6: Danke, tschüss.
5: Danke, tschüss.
0: Ja, ich will mir
4: das
0: einfach...
4: ist ja super.
0: Ja, ist einfach super. Ich will mir nur einfach einrauchen. Lass mich in Ruhe. So, Camping gehört natürlich nach wie vor zu den beliebtesten Arten hier bei uns in Deutschland Urlaub zu machen. Campen hat ja auch so einige Klischees. Ich verstehe gar nicht, warum.
7: Na? Hallo. Moin.
8: Grüß Moin.
7: Dich. Der Friso.
8: Tina.
7: Wir drehen hier einen Film, du, gerade. Über das Camping.
8: Ist nicht wahr.
7: Doch, ist wahr. So. Du siehst ein bisschen gestresst aus. Was ist los?
8: Nee, ich bin überhaupt nicht gestresst. Ich bin schon Knülle. Ich hab noch nicht gefrühstückt.
7: Oh, kenn ich.
8: Nee, Hefekur, ne? Also macht schön von innen und außen.

0: alles gut. Hier sind nämlich eure Weekend-Show, 11:44 Uhr. Mit Freunden über soziale Medien oder Messenger kommunizieren, Videos oder Musik streamen, gamen oder mithilfe von KI einfach mal die Hausaufgaben erledigen. So sieht er aus, der digitale Alltag von Kindern oder auch Jugendlichen. 97% nutzen das Internet, aktuellen Studien zufolge. Und 40% sagen, dass sie fast ständig online sind. Welche Gefahren sie dort ausgesetzt sind, weiß jetzt der IT-Sicherheitsexperte Tim Friedrichs. Hallo.
1: Hallo.
0: Herr Friedrichs, wie wirkt sich das ständige Online-Sein auf unsere Kinder und auch Jugendliche aus?
1: Ich möchte vorwegschicken, ich bin kein Kinder- und Jugendpsychologe. Ich spreche als Vertreter von Bitdefender, also aus Sicht der Cybersicherheit und vor allem auch als Vater. Online zu sein ist nicht grundsätzlich schlecht, im Gegenteil. Aber wer sehr viel Zeit im Netz verbringt, begegnet zwangsläufig auch häufiger Scam-Versuchen, Cybermobbing, manipulierten Inhalten oder sogar fremden Menschen mit falschen Absichten. Und genau das macht mir ehrlicherweise Sorge.
0: Ja, und Sie fallen natürlich schnell darauf rein als Erwachsene. Welche Gefahren sehen Sie da konkret?
1: Kinder und Jugendliche werden immer öfter mit Betrugslinks, gefälschten Konten und manipulativen Nachrichten ins Visier genommen. Wir sehen, dass Kriminelle gezielt dort auftauchen, wo junge Menschen unterwegs sind. In sozialen Medien, Messengern und Online-Spielen. Dort bitten angebliche Freunde um Bestätigungscodes, Fake-Gewinnspiele versprechen kostenlose Skins oder gefälschte Profile fordern private Bilder.
0: Okay.
1: So werden Konten übernommen oder Jugendliche erpresst. Besonders gefährlich ist Cyber-Grooming. Erwachsene geben sich als Gleichaltrige aus und bauen gezielt Vertrauen auf, um intime Inhalte oder persönliche Treffen anzubahnen.
0: Was oder wie können Eltern sowas verhindern?
1: Also vollständig verhindern lässt sich das vermutlich gar nicht. Aber Eltern sollten wissen, welche Dienste ihre Kinder nutzen und gemeinsam klare Regeln festlegen. Keine Passwörter, Codes oder private Bilder weitergeben. Verdächtige Links nicht öffnen und Online-Bekannte, ganz, ganz wichtig,

0: nicht alleine treffen.
1: Ja.
0: Vor allem muss klar sein, wenn etwas passiert, gibt es Hilfe statt Ärger. Sonst erzählen Kinder im entscheidenden Moment womöglich gar nichts.
1: Okay, und was kann man irgendwie tun, um seine Kinder vor diesen, ich sag mal, digitalen Gefahren zu schützen?
0: Also an erster Stelle sollte der Einsatz einer umfassenden Sicherheitslösung stehen, die gefährliche Websites, Scamlinks und Schadsoftware erkennt und blockiert. Die Family-Abonnements von Bitdefender zum Beispiel schützen bis zu 5 Familienmitglieder auf insgesamt 25 Geräten. Jeder erhält dafür ein eigenes Profil, passend für Erwachsene, Jugendliche oder Kinder. Zum Schutz gehören außerdem ein Passwortmanager, Scam- und Echtzeitschutz sowie eine Kindersicherung mit Zeitlimits und Inhaltsfiltern.
1: Klingt gut.
0: Ergänzend sollten Eltern darauf achten, dass Software immer auf dem neuesten Stand ist und Updates durchgeführt werden. Und dort womöglich die Mehrfaktor-Authentifizierung aktiviert ist.
1: Wunderbar. Tim Friedrichs war das, IT-Sicherheitsexperte über die digitalen Gefahren und wie Familien sich davor schützen können. Ich sage vielen Dank fürs Gespräch und die ganzen Informationen.
0: Sehr gerne. Ich danke Ihnen.

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0: Ja, sie ist schon crazy, eure Weekend-Show, die hier jeden Samstag läuft. Gleich noch vor unserem News-Update. Um 12 gibt es den Sound der 90er. Tomorrow, du Monde. Stay tuned, Ohrenblick.
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0: für ein Brett. Und so machen wir hier gleich weiter, nachdem wir geupdatet wurden. Das ist, oder sind The Indians mit Be Yours und der kommt auch noch. Das ist was ganz Aktuelles, kommt von H und nennt sich RMB. Es ist 12 Uhr.
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2: Im Studio Nanju Kuhlmann. Schönen guten Tag. Die Ermittlungen zur Drohnenattacke am Flughafen Leipzig-Halle führen direkt zum russischen Militärgeheimdienst GRU. Das berichtet die Welt am Sonntag und beruft sich auf geheime Ermittlungsunterlagen. Demnach wurde ein GRU-Agent identifiziert, der die Operation organisiert haben soll. Auch ein zweiter Verdächtiger mit Verbindungen nach Moskau ist im Visier. Deutschland hatte Russland öffentlich für den Anschlagversuch verantwortlich gemacht. Der Kreml weist die Vorwürfe zurück. Im Amateurfußball sollen Schiris noch besser vor Gewalt und Beleidigungen geschützt werden. Dafür startet der DFB jetzt ein Pilotprojekt mit Bodycams. Mehr von Finn Riebesell-Freundlieb.
3: In einer Kreisliga in Gelsenkirchen können die Unparteiischen ihre Kameras bei Vorfällen aktivieren. Das soll bei Streits mögliche Angreifer abschrecken und Schlimmeres verhindern. Dass solche Projekte notwendig sind, zeigt auch das aktuelle DFB-Lagebild zum Amateurfußball. In der letzten Saison sind zwar etwas weniger Vorfälle in Sachen Gewalt und Diskriminierung gemeldet worden, die Zahl der abgebrochenen Partien ist aber leicht gestiegen. Der DFB will deshalb Prävention und Unterstützung weiter ausbauen.
2: Wegen Drohnenangriffen hat Saudi-Arabien den Betrieb einer wichtigen Ölpipeline im Land eingestellt. Dadurch könnten die Preise für Öl, Benzin und Diesel weiter ansteigen. Die Pipeline wird auch für den Ölexport genutzt, der wegen der Blockade der Straße von Hormuz übers Meer nicht möglich ist. Nach einem Zugunglück in Frankreich geht die Polizei von Sabotage aus. Auf der Strecke ist ein Schienenteil gefunden worden, was darauf hindeutet. Der Regionalzug mit fast 200 Passagieren war in der Normandie entgleist. Es gibt zahlreiche Verletzte. Verstöße gegen die Mietpreisbremse sollen in Zukunft härter bestraft werden. Das hat Bundesjustizministerin Hubich den Funke-Zeitungen gesagt. Wenn Vermieter zu viel kassieren, sollen auch Bußgelder fällig werden. Auch die gesetzliche Regelung zum Mietwucher soll reformiert werden.
1: Das Wetter.
4: Sonnig und trocken ist es im Süden. Sonst wechseln sich Sonne und dickere Wolken ab. Und zum Abend wird es im Nordwesten nasser mit Regen. Anderswo bleiben es eher nur ein paar Tropfen. Dazu wird es warm mit 20 bis 27 Grad. Morgen dann deutlich mehr Wolken und immer wieder Regen. Später lässt das nach, maximal 24 Grad.
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0: Tag zusammen. Heute wird hier einmal quer durchbeleidigt, aber weil die Weekend schon Niveau hat, machen wir das mit Niveau. Das heißt, ihr dürft heute bei mir beleidigen, aber es soll eigentlich offen oder im ersten Moment gar nicht wie eine Beleidigung klingen. Schickt's gerne rein per WhatsApp. Claudia Gester hat sich gemeldet. Leute, die ich mag, dürfen mich duzen. Ich finde, das sollten sie wissen. Genial. Oder hier, ich würde mich ja gerne intellektuell mit dir duellieren, aber ich sehe, du bist unbewaffnet. Hab mir Marion Kappel reingeschickt. Moni Hoos ist am Start. Die Schule ist ja kostenlos. Aber bei dir war sie umsonst. Oder hier von Giovanni Torossi. Sie veredeln jeden Raum, den sie verlassen.

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K7. Der Sound der 90er in eurer Weekend-Show. Es ist Wochenende, der geilste Teil der Woche. Jetzt vergleiche ich mal die Uhren. Es ist 12 Uhr und 11 Minuten. Und ich habe mir mal ein paar Gedanken letzte Woche gemacht. Wir haben so viele Arbeitslose. Wir könnten ja mal ein paar unnötige Jobs erfinden. Nicht Jobs, die wir brauchen. Ja, ich weiß auch, in der Pflege wird jede Hand gebraucht. Oder Paketzusteller. Es wird alles gebraucht. Aber ich habe mir gedacht, lass uns doch mal ein paar Jobs erfinden. Oder ich habe sie erfunden. Also ich habe da jetzt ein R dran, ne? Oben rechts im Kreis, ne? Rechtlich. Also ich habe so ein paar Jobs wie zum Beispiel der Steuerabberater. Ja, er rät einem wirklich davon ab, seine Steuern zu machen und hat auch irgendwie gar keinen Plan davon. Sind wir mal ehrlich, merkt doch eh keiner, oder? Und er ist auch extrem entspannt. Warum das Ganze? Er hat keinen zeitlichen Druck. Oder hier, wie wär's mit der Fliesenwerfer? Fliesenleger kennen wir alle, aber wie wär's mit dem Job? Der Fliesenwerfer schmeißt die Dinge einfach querbeet in den Raum. Arbeitet dadurch bedeutend schneller als einfacher Fliesenleger. Naja gut, der Kollateralschaden geht leider dann ordentlich ins Geld. Ja, also das ist auch soweit klar. Das ist, wie ich finde, ein Job. Habt ihr vielleicht noch welche, wo ihr sagt, meine Güte, lasst uns mal diese Jobs erfinden, weil einen ganz, ganz besonderen Job habe ich nämlich auch noch erfunden. Und ich würde mal sagen, das ist etwas, da reicht eine Weiterbildung für. Nämlich der Demotivationscoach. Ja, der steht dann da und sagt, schaffen wir alles auf gar keinen Fall. Lässt dem ganzen Projekt die Luft raus und spaltet die Gruppe. Oder der Demotivationscoach macht auch eins. Er setzt keine Ziele und macht Mut zum Aufgeben.

0: 9 Minuten noch, dann haben wir es 12:30. Ich würde mal sagen, wir gucken mal, was im Popgeschäft so los ist.
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0: Und das sind sie, meine Themen heute. Sie setzt sich für Mantel Hilf ein und sie als Super Bowl Headlinerin im Gespräch. Ja, 2025, also letztes Jahr, brach sie auf der Bühne zusammen, nahm sich eine Auszeit, um ihre Drogensucht zu bekämpfen, was ihr auch erfolgreich gelungen ist. Und zwar ist die Rede von ihr hier. Lola Young. So, und der britische Popstar macht mit einer Charity-Aktion für psychische Gesundheit sich inzwischen stark. Vor 2 Jahren ist sie mit ihrem Hit, genau diesem hier, Messi, von einem auf den anderen Tag mal eben raketenhaft durchgestartet. Ja, das kann natürlich passieren, ist auch sehr geiles Teil, das Ding. In den Lyrics spricht sie offen über die tägliche oder über ihren täglichen Struggle mit ADHS, Schizophrenie und manischen Depressionen. Damit hat sie tausenden jungen Menschen einfach Mut gemacht, die damit ähnlichen Problemen zu kämpfen haben. Jetzt hat sich die 25-Jährige mit der Wohltätigkeitsorganisation Calm zusammengetan, um Awareness für psychische Gesundheit und Suizidprävention in den Fokus zu rücken. Die Organisation betreibt eine Mental Health Hotline, mit der sie jungen Menschen in akuten psychischen Notsituationen, wie zum Beispiel Selbstmordgedanken, beisteht. Dafür will Lola sich nicht nur oder wie sie ein Bewusstsein schaffen, sondern auch wirklich Geld einsammeln. Große Aktion, wie ich finde. Ja, die NFL-Saison steht kurz bevor, doch die ersten Blicke gehen natürlich schon Richtung Super Bowl 2027. Und die große Frage, wer darf in der Halbzeitshow auf der wohl begehrtesten Bühne der Musikwelt stehen? Aktuell wird ein Name heiß gehandelt, nämlich dieser hier. Miley Cyrus. Die Singer-Songwriterin gilt laut aktuellen Berichten als Favoritin bei den Wettanbietern für die Halbzeitshow im nächsten Jahr. Bestätigt ist natürlich dieser Auftritt noch nicht. Sollte Cyrus tatsächlich den Zuschlag bekommen, könnt ihr die Show gleichzeitig zu einem emotionalen Tribut an Dolly Parton werden. Die Country-Ikone, die am 25. August im Alter von 80 Jahren gestorben ist, war nicht nur eine langjährige Mentorin von Cyrus, sondern auch ihre Patentante. In sozialen Netzwerken kamen deshalb schnell Wünsche nach einer besonderen Hommage auf.
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0: Ja, ihr könnt euch sicher sein. Das hier gibt's gleich bei mir auf die Ohren. Gute Laune, undressed. Also ich bin auch undressed im Studio. Kim Kardashian und der 90er hier. Das sind Let Loose. Aber gehört nicht zu den Verlierern. Crazy for you.
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0: Und es wird ja heute beleidigt in meiner Show. Ja, ihr könnt auch mich beleidigen, aber nur mit Niveau. 051 36 80 23 835. Andreas Kisslert hat sich gemeldet. Bei dir fährt der Fahrstuhl auch nicht bis in die oberste Etage. Ist auch eine nette Beleidigung, die man nicht sofort erkennt. Oder hier Jürgen Zecherl. Bevor ich nachgedacht hatte, war ich schon der gleichen Meinung wie du. Oder der hier, Maria Neubauer schreibt einfach nur Depp. Oder von Brigitte Bornefeld. Einer von uns beiden ist entschieden dümmer

aktuell. Schmeißt hier ganz viele neue Musik raus. Ellie Goulding, Love Me Like You Do, 12:35. Die Weekend-Show, die sonst ganz viel Niveau hat, aber heute nicht. Wir dürfen uns heute beleidigen. Thema der Show, beleidigt einfach mal, aber so, dass man im ersten Moment gar nicht erkennt, dass es wirklich eine Beleidigung ist. Also, dass man vielleicht nach Hause fährt, das Gegenüber, und erst zu Hause versteht, der hat mich ja beleidigt. Und in dem Moment, wo man dann eigentlich beleidigt wird, sagt man noch Danke fürs Kompliment im besten Fall. Gerne reinschicken, 051 386 23 835. Also Brunhilde ist dabei. Leibecher hat eine ganze Liste reingejagt. Und zwar, ihr Elan ist bewundernswert, selbst wenn er komplett ins Leere läuft. Oder es ist wirklich faszinierend, wie sie mit so minimalem Fachwissen so maximal selbstbewusst auftreten können. Das sind mal Beleidigungen, oder? Oder man muss ihnen einfach zugutehalten, dass sie sich von Tatsachen oder Logik absolut gar nicht beirren lassen. Oder ihre Fähigkeit, jeden Raum mit ihrer ganzen Mischung aus Lautstärke und Inhaltslosigkeit zu füllen, ist bemerkenswert. Wirklich geil. Oder hier, es ist erstaunlich, wie viel sie reden, ohne dass sie auch nur ein Hauch von Informationen hängen bleibt. Boah, sensationell. Oder man bewundert ihre Ausdauer. Andere hätten bei so viel Talentfreiheit längst aufgegeben. Oh, sensationell. Marc Hofrichter hat auch was reingeschickt. Es fällt schwer, dich zu unterstützen. Oder hier, man sagt nicht blöde Kuh, sondern unwissende Weidedame, meint Michaela Dietrich. Ulrike Schneige, ich entschuldige mich dafür, dass ich Ihnen den Eindruck vermittelt habe, dass Sie so mit mir reden können. Boah, sensationell. Was haben wir noch reinbekommen? Franziska Bauer, du bringst eine bemerkenswerte Ruhe in die Situation, die eigentlich temporär ist.

Viertel vor eins. Die Weekend Show an diesem wunderschönen Samstag, wenn man zumindest rausguckt. Gerade Fenster aufgemacht im Studio. Es kommt mal frische Luft rein. Auch nicht schlecht. Wie sieht's aus? Ein bisschen Bock auf Musik, die sonst im Radio kaum zu hören ist? Vielleicht auch gar nicht mehr? Dann machen wir das jetzt mal. Der lange nicht mehr im Radio gehört Song. Und zwar könnt ihr den vorschlagen. Ihr habt's in der Hand. Ihr dürft einmal Musikchef bei mir spielen. Einfach reinschicken 05136 80 23 835. Also es muss schon ein Song sein von den 90ern bis heute und er darf eigentlich selten oder gar nicht mehr im Radio laufen. Das Ganze, wenn ihr es mir schickt per WhatsApp, vielleicht mit einer coolen Geschichte dabei, was ihr mit diesem Titel verbindet, landet in der Box und jede Woche ziehe ich ein. Und dann läuft er hier, so wie der jetzt. Minowin aus Erlangen schreibt zu seinem Song, ich finde, die zwei passen wirklich sehr gut zusammen. Respekt, ist ein geiler Track. Ja, und wenn wir uns den anschauen, er war tatsächlich auch bei uns in den Charts für sage und schreibe 21 Wochen. Platz 5 erreichte er auch, und zwar im Jahr 2006. Wovon spreche ich? Von Smake.

0: Ja, wir sind heute ganz crazy drauf hier. Ihr dürft durchbeleidigen, aber auf die niveauvolle Art und Weise. Ich bin dankbar für das, was ich hier bekomme von Lars Sarau zum Beispiel. Ich bin meide die, die dich noch nicht kennenlernen durften. Auch nicht schlecht. Oder hier von Olaf Dankewitz. Mich beeindruckt ihr leistungsunabhängiges Selbstbewusstsein. Oder wir wollen nicht wissen, was du denkst. Nur ob. Kam von Max Bauer rein. Vor 13 Uhr noch Musik von Lost Frequencies zusammen mit Bastille. Head down, wir machen den Kopf hoch. Ohrenblick.
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0: So, ihr könnt gleich den Kopf hoch machen und vielleicht mit wackeln. Und zwar zu dieser Musik hier. Ein großartiger deutscher Titel. Ihr kennt ihn alle von Cordula Grün, aber der kann noch mehr, der Junge. Josh, nur nicht von dir. Und hier elektronisch werden wir auch nochmal. Das ist Robin Schulz zusammen mit Tom Walker. Sun will shine. Es ist kurz vor 13 Uhr.
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2: Im Studio Nanju Kuhlmann. Schönen guten Tag. Die Ermittlungen zur Drohnenattacke am Flughafen Leipzig-Halle führen direkt zum russischen Militärgeheimdienst GRU. Das berichtet die Welt am Sonntag und beruft sich auf geheime Ermittlungsunterlagen. Demnach wurde ein GRU-Agent identifiziert, der die Operation organisiert haben soll. Auch ein zweiter Verdächtiger mit Verbindungen nach Moskau ist im Visier. Deutschland hatte Russland öffentlich für den Anschlagversuch verantwortlich gemacht. Der Kreml weist die Vorwürfe zurück. Im Amateurfußball sollen Schiris noch besser vor Gewalt und Beleidigungen geschützt werden. Dafür startet der DFB jetzt ein Pilotprojekt mit Bodycams. Mehr von Finn Riebesell-Freundlieb.
3: In einer Kreisliga in Gelsenkirchen können die Unparteiischen ihre Kameras bei Vorfällen aktivieren. Das soll bei Streits mögliche Angreifer abschrecken und Schlimmeres verhindern. Dass solche Projekte notwendig sind, zeigt auch das aktuelle DFB-Lagebild zum Amateurfußball. In der letzten Saison sind zwar etwas weniger Vorfälle in Sachen Gewalt und Diskriminierung gemeldet worden, die Zahl der abgebrochenen Partien ist aber leicht gestiegen. Der DFB will deshalb Prävention und Unterstützung weiter ausbauen.
2: Wegen Drohnenangriffen hat Saudi-Arabien den Betrieb einer wichtigen Ölpipeline im Land eingestellt. Dadurch könnten die Preise für Öl, Benzin und Diesel weiter ansteigen. Die Pipeline wird auch für den Ölexport genutzt, der wegen der Blockade der Straße von Hormuz übers Meer nicht möglich ist. Nach einem Zugunglück in Frankreich geht die Polizei von Sabotage aus. Auf der Strecke ist ein Schienenteil gefunden worden, was darauf hindeutet. Der Regionalzug mit fast 200 Passagieren war in der Normandie entgleist. Es gibt zahlreiche Verletzte. Verstöße gegen die Mietpreisbremse sollen in Zukunft härter bestraft werden. Das hat Bundesjustizministerin Hubich den Funke-Zeitungen gesagt. Wenn Vermieter zu viel kassieren, sollen auch Bußgelder fällig werden. Auch die gesetzliche Regelung zum Mietwucher soll reformiert werden.
1: Das Wetter. Sonnig bis wolkig ist es gerade. Im Süden oft richtig freundlich und trocken. Zum Nachmittag mischen sich mehr Wolken rein. Und Richtung Nordwesten kommt zum Abend auch mal Regen dazu. Sonst höchstens ein paar Tropfen. Die Höchstwerte liegen zwischen 20 und 27 Grad. Morgen dann deutlich grauer, viele Wolken und immer wieder Regen, maximal 24 Grad.
0: Vielen Dank euch beiden und wir müssen festhalten, es ist Herbst. Die Blätter fallen.
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0: Tag zusammen an diesem wunderschönen Samstag, herbstlichen Sonnabend, nur noch nicht vom Temperaturen her, aber das Laub fällt ja trotzdem schon. Wir reden ja heute die ganze Zeit darüber, wie beleidigt man jemanden, ohne dass er merkt, dass er beleidigt wird und sich im Endeffekt noch für ein Kompliment bedankt. Gerne reinschicken, WhatsApp kennt ihr ja. Und zwar Peter Benneik meint, nein, du bist nicht der dümmste Mensch auf diesem Planeten, aber ich hoffe mal, dass der nicht stirbt. Dann hier, ich könnte dir recht geben, aber dann liegen wir beide falsch. Das hat Markus Dux reingeschrieben. Und Marion Fuchs ist auch dabei. In deiner Gegenwart läuft man nicht in Gefahr, von einem Geistesblitz erschlagen zu werden.

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1: 13.10 Uhr haben wir es, Freunde. Und jetzt mache ich euch wieder ein bisschen schlauer. Wissen, was keine Sau gebrauchen kann, aber ihr bekommt es von mir. Gnadenlos. Hunde sind nämlich die einzigsten Tiere, die zu ihrem Herrchen rennen, wenn sie sich fürchten. Was machen andere Tiere? Hauen einfach ab. Dann das Vermögen von Jeff Bezos beläuft sich auf 144 Milliarden US-Dollar. Ein durchschnittlicher Mensch besitzt circa 100 Milliarden Gehirnzellen. Das muss man sich auch mal so überlegen. Dann, ob das Glas halb voll oder leer ist, da streitet man sich ja drum, was ist jetzt richtig. Aber ich habe es recherchiert. Es kommt immer darauf an, ob das Glas gerade gefüllt oder geleert worden ist. So, haben wir das auch mal bereinigt. Und dann ein Moment. Was ist ein Moment? Also wenn ich euch frage, was ist ein Moment, was sagt ihr dann? 10 Minuten, Viertelstunde. Also ein Moment ist eine mittelalterliche Zeiteinheit und entspricht genau, Achtung, 90 Sekunden. Also eine Stunde hat damit sozusagen 40 Momente. Also ich habe jetzt für einen Moment euch Klugscheißerwissen vermittelt.
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Ja, von Kylie Minogue. Gehen wir zu einer anderen Dame. Und zwar hier in der Weekend-Show, 13 Uhr und 21 Minuten. Und man muss es einfach sagen, sie ist wieder zurück. Nämlich sie hier, Miley Cyrus. Ja, und sie will, was will sie eigentlich? Ja, sie will, dass wir tanzen. Und dabei droppt sie nicht nur einen neuen Song, sondern auch ihren Nachnamen. Es beginnt nämlich wirklich eine neue Ära. Miley Cyrus heißt ab jetzt nur noch Miley und zeigt sich so kraftvoll wie schon lange nicht mehr. Mit Purple Sweats liefert sie einen treibenden Dance-Pop-Track mit 80er-Synths und einer wirklich klaren Ansage. The kids don't wanna dance. Doch Miley will genau das Gegenteil. Das 10. Studioalbum steht auch schon in den Startlöchern, kommt am 18. September diesen Jahres raus. Und einen ersten Eindruck von der Platte gibt's inzwischen auch, denn die Tracklist ist veröffentlicht. Und Spotify, ich habe mal gerade nachgeschaut, führt aktuell 10 Stücke davon. Jetzt neue Musik in eurem Radio. Hier ist sie. Taylor Swift, hätte ich fast gesagt, ich verwechsel die immer. Miley Cyrus.

0: das hier scheint oder erscheint gleich in euren Ohren. Und weil ich ihn einfach liebe, den Sound der 90er, gleich in euren Boxen Robin S. Also ich weiß, was ich bei der Nummer mache. Mittanzen, aber sieht ja im Radio Gott sei Dank keiner. Schade, dass er so früh gehen musste. Tillmann Uhrmacher. On the Run. Und wir rennen jetzt mal in die halb zwei.
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0: Du schöpfst selbst bei einfachsten Aufgaben dein volles Potenzial aus. Das ist eine Beleidigung mit Niveau, wo keiner merkt, dass er eigentlich beleidigt wurde. Um das geht's hier heute Vormittag oder überhaupt ja bei mir in der Weekend Show. Ihr könnt es nach wie vor reinschicken. 051 36 80 23 835. Sascha Bierwirski hat mir das reingeschickt. Caroline Meyer, hi, ist auch dabei. Ich würde es dir langsamer erklären, aber ich glaube, das Tempo ist nicht das Problem. Sensationell. Andrea Brandt ist am Start. Es war mir eine Lehre, Sie kennengelernt zu haben. Oder Claudia Ley. Mit Ihnen gebührenden Respekt verbleibe ich. Ja, wir beleidigen uns heute in der Weekend Show. Ah, wir machen es mit Niveau.

0: 13.33 Uhr. Eure Weekend Show an diesem Samstag. Geilster Teil der Woche, das Wochenende. Ich glaube, es gibt so Sachen, die haben wir alle schon mal gemacht, ne? Wenn's Telefon klingelt, haben wir uns einfach mal falsch gemeldet. Zum Beispiel Feuerwehrnotruf oder Pizzabringdienst. Kennen wir alle. Haben wir alle schon gemacht, oder? Hand aufs Herz. Ich habe mal für euch im Internet geguckt und ich bin tatsächlich fündig geworden. Was ist so alles für spaßige Telefonbegrüßung gibt.
1: Penisverlängerungszentrum Lengerich, kurz am Apparat.
2: Power Rangers Hauptzentrale, Sie sprechen mit dem Roten, hallo.
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1: Die Beschneidungsklinik Möller, egal ob Zuchthengst oder Pudel, wir beschneiden jede Nudel, wie darf ich helfen?
2: Die Hundemetzgerei Bello, gestern noch gebellt, heute gepellt, was kann ich für Sie tun?
1: Das Kino für Epileptiker, Gucken statt Zucken, der Marcel am Apparat, wie darf ich helfen?
2: Katholische Schwimmschule, Schwester Eva am Apparat. Der Hot Button hat zugeschlagen, mit wem spreche ich? 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
1: Terrassenbauspitz, wir legen Ihre alte flach und nageln Ihre neue, wie darf ich weiterhelfen?
2: Die Demenz-Hotline, wenn Sie noch wissen, was Sie möchten, drücken Sie die 1.
1: Der Töpferkurs für Anfänger, Leben am Apparat, wie darf ich helfen?
2: Annies Keksladen, Bernd am Apparat.
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1: 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Seniorenbordell Hildegard, Spritzen im Sitzen. 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
2: Faultier-Restaurant Mampf. 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China-Restaurant Hung Chu. 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Was möchten Sie bestellen?
1: 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Sie wünschen?
2: Pensionisten-Sportverein. Turne bis zur Urne. 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
1: Staubsauger-Hassverein. Steinigt, was reinigt. Helene Wischer am Apparat.
2: Die Schokoladenfabrik Charlie. Dürfen wir Sie durch den Kakao ziehen?
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Also ich hoffe, dass meine Musik hier heute Vormittag kein Abtürner ist. Denn ihr wisst ja, die Weekend Show steht für den Sound der 90er bis heute. Robin S., absoluter Klassiker. 13 Uhr und gleich 42 Minuten. Reden wir doch mal über Abtürner. Also nicht, was meine Musik angeht. Vielleicht meine Moderation ist ein Abtürner. Kann sein. Aber Dinge, die uns wirklich direkt abtören. Und ich meine, wir haben es doch alle während der Corona-Zeit gelernt. Man hustet nicht mehr in die Faust oder in die

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1: Tim Bensko. Ich sage vielen Dank fürs Online, weil die Shows jetzt alle. Heißt, ich muss jetzt gehen und deswegen bitte keine Klage, denn ich komme wieder, keine Frage. Gleiche Stelle, gleiche Welle. Nächsten Samstag wieder ab 10 Uhr live, genau da, wo ihr mich heute auch gefunden habt. Danke fürs Zuhören. Euch allen da draußen ein wunderschönes Restwochenende, eine entspannte Arbeitswoche. Und dann freue ich mich natürlich über jeden, der nächste Woche wieder mit am Start ist. Leitung und Moderation dieser Sendung hatte wie gewohnt der Kurz. Ich sage ciao, tschüss, bye, bye. Bin dann raus für heute. Gleich noch Musik von den Mighty Dubcats und Magic Carpet Ride. Auf Wiederhören.
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1: Serbiens möglicher Beitritt zur Europäischen Union steht erneut zur Debatte. EU-Erweiterungskommissarin Marta Kos stellt die Beitrittsverhandlungen in Frage. Auslöser ist die Beisetzung des verurteilten Kriegsverbrechers Ratko Mladic mit staatlichen Ehren in Belgrad. Kos sagt, es könne nicht sein, dass Menschen verherrlicht würden, die vielen Menschen Leid zugefügt hätten. Auch Antonio Costa, Ursula von der Leyen und Manfred Weber kritisieren die Beisetzung. Nach einem Brand auf der Passagierfähre MV June Aster vor der philippinischen Provinz Palawan werden noch 87 Menschen vermisst. Das Feuer war vor 2 Tagen ausgebrochen, 5 Tote wurden geborgen, 42 Menschen konnten gerettet werden. An Bord waren nach Angaben der philippinischen Nachrichtenagentur 117 Passagiere und 17 Besatzungsmitglieder. Die Rettungsarbeiten laufen weiter, während die Behörden zur Ursache des Brandes ermitteln. In Deutschland werden heute um 11 Uhr die Warnsysteme für den Notfall getestet. Bund, Länder und Kommunen lösen dafür einen Probealarm aus. Getestet werden unter anderem Sirenen und Warn-Apps wie Nina und Katwarn. Auch das Cell-Broadcast-System für Mobiltelefone gehört zum Warntag. Damit soll überprüft werden, ob Warnungen die Bevölkerung im Ernstfall schnell erreichen. Im Hamburger Stadtteil Bahrenfeld ist eine Bombe aus dem Zweiten Weltkrieg entschärft worden. Der britische Blindgänger wog 500 Pfund und war mit einem Langzeitzünder versehen. Gefunden wurde die Bombe bei Tiefbauarbeiten auf einem erhöhten Bahndamm. Die Feuerwehr sprach wegen des Zünders von ständiger Detonationsgefahr. Für die Entschärfung waren 2500 Anwohner und der Zugverkehr betroffen. Der Bundesgerichtshof verhandelt heute 4 Streitfälle zu Maskenbestellungen aus dem Frühjahr 2020. Lieferanten fordern Nachzahlungen, der Bund verlangt in einigen Fällen Geld zurück. Im Mittelpunkt stehen Verträge aus der Zeit, in der FFP2-Masken knapp und teuer waren. Der Streitwert der Folgen eines Urteils könnte bei mehr als 2 Milliarden Euro liegen. Die Entscheidung kann zudem Auswirkungen auf hunderte weitere Verfahren haben.
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1: Am Nachmittag bleibt es im Sendegebiet überwiegend stark bewölkt, aber trocken. Zwischendurch sind kurze Auflockerungen möglich. Die Temperaturen erreichen heute 17 bis 19 Grad. Der Wind bleibt schwach. Am Abend kühlt es allmählich ab, in der Nacht geht es auf etwa 8 bis 10 Grad zurück. Der Freitag bringt Sonne und Wolken und Höchstwerte zwischen 19 und 21 Grad. Am Samstag bleibt es trocken und etwas wärmer bei 21 bis 22 Grad. Der Sonntag wird wechselhafter mit vielen Wolken, Regen und Temperaturen um 18 bis 19 Grad.
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2: So, dann sagen wir doch einfach erstmal alle Hallo.
3: Ja, genau.
4: Nein, ich sag Bienvenue, wie immer.
2: Achso, ja, das ist ja deine typische Eigenart. Hallo und herzlich willkommen. Hier ist Radio NWW. Etwas verspätet heute, kurz nach 14 Uhr fangen wir heute an. Eigentlich wollten wir 13 Uhr schon starten, aber hier gab es technische Herausforderungen, ne, Roland?
3: Ja, Kabel, wenn es zu kurz ist, dann bleibt es zu kurz.
2: Genau.
3: Da hilft auch ziehen nichts, ne?
2: Das stimmt. Ja, und wenn du dann in irgendwelchen Traversen rumturnst, um irgendwelche Antennen und Funkstrecken und was weiß ich was aufzubauen, ja, dann... Ja. Also so schaut's aus. Jedenfalls herzlich willkommen hier aus Meitingen. Ja, Klaus, schön, dass du da bist.
4: Ja, schön, dass ich da bin. Ich weiß auch schon, was ich zu tun habe. Ich turne nachher über das Gelände und bringe die Unternehmen auf die Antenne.
2: Das ist sehr schön. Das heißt, wer also hier Aussteller ist bei uns hier in Meitingen, der hat nachher die Chance, im Rahmen der Mega, im Rahmen unserer Übertragung, auch mal sein Unternehmen vorzustellen. Und da würden wir uns natürlich auch freuen, wenn dieses Unternehmen, das sich dann vorstellt, uns auch ein bisschen unterstützt bei Radio NWW. Ne?
4: Ja, erstens das. Und außerdem haben wir hier auch noch einen mobiles Studio aufgebaut. Das heißt, wir können den Unternehmern und natürlich auch den Gästen zeigen, zum Beispiel, wie ein Radiowerbespot produziert wird.
2: Ja, das hast du aufgebaut. Rechts neben uns ist das mobile Studio. Also das ist wirklich eine tolle Geschichte. Ja, ich würde sagen, Roland,
3: wir haben da ja nochmal was. Nein, ich bin doch in einer Doppelfunktion hier.
2: Wollte ich doch gerade dazu kommen.
3: Ja.
2: Also erzähl.
3: Ja, also wir haben hier noch was. Und zwar, wir sind ja hier mit dem Emzelig-Schmuttertal. Und wir machen hier ein Oldtimer-Treffen heute für Traktoren und Unimogs. Und die gibt es jetzt in der Schlossstraße in Meitingen zu bewundern. Und es ist natürlich Eintritt frei, genauso wie für die Mega. Also genau. Wer hier in der Ecke wohnt oder mal kurz einen Ausflug machen will, ist hier goldrichtig.
2: Jawohl, das ist sehr schön. Also auf alle Fälle, jetzt ist auch das Wetter richtig schön. Es ist keine einzige Wolke am Himmel. Das heißt, hier nach Meitingen zu kommen, das rentiert sich jetzt wirklich, auch wenn man von weiter weg kommt, gell? Da ist natürlich so ein richtiger Schnittpunkt auch. Kommt es ja entweder aus Richtung Süden, also Richtung Augsburg oder Co. Oder ihr kommt vielleicht auch sogar aus Baden-Württemberg. Ja, ist ja auch nicht so weit.
3: Ja. Oh.
2: Also macht's, wie ihr wollt. Steigt ins Auto und kommt hierher. Wir haben hier jede Menge zu bieten.
3: Genau. Sei es jetzt Musik oder Radio oder eben Oldtimer oder Traktoren.
2: Genau, und natürlich auch das Radio NWB-Team in Form vom Roland,
4: Klaus
2: und meiner Wenigkeit
3: und Jörg. Genau.
2: Und wir können uns dann gegenseitig auch mal kennenlernen. Und wenn ihr wollt, hier bei uns am Stand, könnt ihr auch mal nachfragen, was ist ein Radio NWB eigentlich? Das ist ja vielleicht für sie was Neues, für euch was Neues. Schaut einfach mal bei uns vorbei. Jetzt gibt es bei uns Musik und die kommt von Aha. Morten Harkett war ja damals ein riesengroßer Schwarm aller Mädels.
3: Ja.
2: Aber nachher kommen auch noch Jungschwärme, versprochen. Take on me jetzt hier bei uns.

0: Okay. Gibt es denn noch irgendwas, was Sie den Hörern mitteilen wollen? Vielleicht irgendwelche Kontaktdaten?
1: Unser Kontakt ist, wie gesagt, in Kaufbeuern. Da kann man spenden, weil, wie ich schon erwähnt habe, so Wünschefahrten sind rein ehrenamtlich auf Spenden finanziert und wir sind einfach auf Spenden angewiesen. Sonst kann das Projekt nicht weiter bestehen. Und das ist wirklich ein Herzensprojekt. Das ist wirklich eine ganz, ganz tolle Sache.
0: Das denke ich auch. Wie kann man Sie denn erreichen, wenn man mit einem Wunsch an Sie ran möchte?
1: Da telefoniert man mit unserem Koordinator oder E-Mail-Adresse steht alles auf dem Flyer mit drauf und der setzt dann ein Team zusammen und dann starten wir unsere Wunschfahrt.
0: Das heißt, wenn ich im Browser eingebe Wünschewagen oder Wünschewagen Kaufbeuren, dann kann ich Sie erreichen?
1: Genau, korrekt. Wünschewagen Projekt Wünschewagen Kaufbeuren.
0: Ja, wunderbar. Also, liebe Meitinger, wenn Sie hier das Bedürfnis haben, sich oder einem lieben Angehörigen noch einen letzten Wunsch zu erfüllen, dann kommen Sie her zur Mega und suchen Sie den Wünschewagen, der ist direkt neben der großen Bühne. Und dann können Sie mit Emanuela sprechen und sich einen Wunsch erfüllen lassen. Vielen Dank.
1: Gerne, wir freuen uns drauf.
0: Okay, zurück zu dir, Jörg.
2: Ja, und wir werden natürlich bei uns, bei Radio NWB, auch alle Daten vom Wünschewagen auf der Webseite veröffentlichen. Das bedeutet, die Hörerinnen und Hörer können dann spätestens ab Montag bei uns auf der Webseite natürlich alles nochmal nachlesen. Das ist doch eine Sache, oder? Auf jeden Fall. Tja. Jetzt würde ich sagen, ich gebe einfach mal wieder zurück zum Roland. Der hat bestimmt Musik bei uns am Hauptstand. Und wir schauen mal, wen wir hier noch so richtig schön ans Mikrofon bekommen.

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1: Serbiens möglicher Beitritt zur Europäischen Union steht erneut zur Debatte. EU-Erweiterungskommissarin Marta Kos stellt die Beitrittsverhandlungen in Frage. Auslöser ist die Beisetzung des verurteilten Kriegsverbrechers Ratko Mladic mit staatlichen Ehren in Belgrad. Kos sagt, es könne nicht sein, dass Menschen verherrlicht würden, die vielen Menschen Leid zugefügt hätten. Auch Antonio Costa, Ursula von der Leyen und Manfred Weber kritisieren die Beisetzung. Nach einem Brand auf der Passagierfähre MV June Aster vor der philippinischen Provinz Palawan werden noch 87 Menschen vermisst. Das Feuer war vor 2 Tagen ausgebrochen, 5 Tote wurden geborgen, 42 Menschen konnten gerettet werden. An Bord waren nach Angaben der philippinischen Nachrichtenagentur 117 Passagiere und 17 Besatzungsmitglieder. Die Rettungsarbeiten laufen weiter, während die Behörden zur Ursache des Brandes ermitteln. In Deutschland werden heute um 11 Uhr die Warnsysteme für den Notfall getestet. Bund, Länder und Kommunen lösen dafür einen Probealarm aus. Getestet werden unter anderem Sirenen und Warn-Apps wie Nina und Katwarn. Auch das Cell-Broadcast-System für Mobiltelefone gehört zum Warntag. Damit soll überprüft werden, ob Warnungen die Bevölkerung im Ernstfall schnell erreichen. Im Hamburger Stadtteil Bahrenfeld ist eine Bombe aus dem Zweiten Weltkrieg entschärft worden. Der britische Blindgänger wog 500 Pfund und war mit einem Langzeitzünder versehen. Gefunden wurde die Bombe bei Tiefbauarbeiten auf einem erhöhten Bahndamm. Die Feuerwehr sprach wegen des Zünders von ständiger Detonationsgefahr. Für die Entschärfung waren 2500 Anwohner und der Zugverkehr betroffen. Der Bundesgerichtshof verhandelt heute 4 Streitfälle zu Maskenbestellungen aus dem Frühjahr 2020. Lieferanten fordern Nachzahlungen, der Bund verlangt in einigen Fällen Geld zurück. Im Mittelpunkt stehen Verträge aus der Zeit, in der FFP2-Masken knapp und teuer waren. Der Streitwert der Folgen eines Urteils könnte bei mehr als 2 Milliarden Euro liegen. Die Entscheidung kann zudem Auswirkungen auf hunderte weitere Verfahren haben.
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1: Am Nachmittag bleibt es im Sendegebiet überwiegend stark bewölkt, aber trocken. Zwischendurch sind kurze Auflockerungen möglich. Die Temperaturen erreichen heute 17 bis 19 Grad. Der Wind bleibt schwach. Am Abend kühlt es allmählich ab. In der Nacht geht es auf etwa 8 bis 10 Grad zurück. Der Freitag bringt Sonne und Wolken und Höchstwerte zwischen 19 und 21 Grad. Am Samstag bleibt es trocken und etwas wärmer bei 21 bis 22 Grad. Der Sonntag wird wechselhafter mit vielen Wolken, Regen und Temperaturen um 18 bis 19 Grad.
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0: Garland Jeffries, Matador.
1: Ja, ein super Titel, wie ich finde, aus dem Jahr 1979. Und ja, ich denke mal, dass es heute vielleicht das ein oder andere Fahrzeug gibt, das genauso alt ist, oder Roland?
0: Ja, also die Unimox, die hier dastehen zum Beispiel, die ich so sehe, oder der Hanomag, der da dahinter steht. Und ja, ja, da gibt es schon einige Schätzchen, die schon ein paar Jahre auf ihrem Buckel haben.
1: Ja, auf jeden Fall. Und wir sind natürlich auch morgen noch da. Da gibt es natürlich noch ganz andere Schätzchen, ne?
0: Genau, da geht es dann an Autos und Motorräder hier mit dem MC-Lech-Schmuttertal und hier auch mit Radio
1: NWW.
0: Genau, Jörg, so ist es bei uns.
1: Ja, ja, und da gibt es natürlich nicht nur morgen Autos bis Baujahr 2001, Motorräder bis Baujahr 2001, sondern auch Musik bis Baujahr 2001.
0: Genau, so der Plan. Genau. Ja, dann hätte ich gesagt, machen wir gleich mit dem Stichwort Musik wieder weiter. Was hätten wir denn als nächstes? Maufen McNeil, How Do You Do?
1: Ja, wie geht's dir denn?

0: Aber weiter so ein Lay All Your Love on Me hier bei Radio NWW. Und jetzt geht's ein bisschen italienisch weiter. Ricky e Poveri. Made in Italy. Ja, heute kann man ja auch fast sagen wie in Italien, weil die Sonne, die scheint fast so wie am Gardasee, oder?
1: Oh, Chérie, Chérie.

Dankeschön und hallo nochmal für alle, die mich heute noch nicht gesehen haben. Ich war nämlich schon mal auf der Bühne. Mein Name ist Dias, hier steht's auf dem Banner. Ich begleite euch ein bisschen noch durch den Nachmittag musikalisch. Wenn ihr Fotos macht, wenn ihr Videos macht, verlinkt mich bitte auf Instagram, auf Facebook. Folgt mir gerne auch. Schaut auf meiner Homepage. Ich bin ziemlich viel unterwegs gerade. Ziemlich viel, glaube ich, auch bei euch in der Gegend. Und ja, man kann mich auch gewinnen tatsächlich über die Konkurrenz von einer anderen Biermarke. So, mehr will ich dazu nicht sagen. Könnt ihr alles nachhören auf oder nachschauen auf Instagram, auf Facebook, auf meiner Homepage. Genau, und wenn ihr Bock habt mitzusingen, dann tut dies. Es muss nicht schön sein, laut sein, ist für mich völlig okay. Und wenn ihr tanzen wollt, dann tanzt gerne.

Ja, Diaz ist hier gerade auf der Bühne und wir sind hier live bei der Mega bei Radio NBB.

0: So, warum der jetzt nochmal kommt, weiß ich nicht so genau, aber das haben wir gleich, das Problem.
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sehen. Ich bin sehr gespannt auf euch. Ich gebe euch eine Einleitung. Auf geht's! Ich wollte dir und ihr. Ja. Dankeschön. Lauter.

understand. So bei dem nächsten Song brauche ich von euch genau drei Buchstaben. Ein H, ein E, ein Y. Gibt es

unglaublich, um nicht zu sagen Wahnsinn. Das war der schlechteste Gag von heute, oder?

0: So kommen wir zu einem Song von einer Figur aus den, oh, jetzt muss ich überlegen, ich weiß es nicht genau, 60er, 70er Jahren. Über diese Figur gab es einen Song 2000 und einen Film 2023. Und diesen Song gab es dann auch wieder neu aufgeräumt. Und ich glaube, den Song kennt jeder, ob jung, ob alt. Und ich habe bei dem Song Gott sei Dank nicht so viel zu singen, sondern eher die Frauen.
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0: Well, Bobby, we can start the party.
1: Oh, I love you, Ken.
0: Oh, yeah. Dankeschön. Geht's euch gut soweit? Ich habe heute noch gar nicht gefragt, wie unhöflich. Was steht da? Ah, ja. Nächster Song zum Mitsingen, ha, mein Gott.

0: schön!
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1: Hör hier nochmal zu dem Song aus meiner Schulzeit.

So, einen habe ich noch zum Abschluss für euch. Wenn ihr Fotos gemacht habt, wenn ihr Videos gemacht habt, verlinkt mich bitte auf Instagram, Facebook. Folgt mir gerne. Alles, was ihr dafür braucht, steht hier vorne auf dem Banner. Wer zu faul ist zum Schreiben, muss eigentlich nur ein Stück nach vorne kommen und den QR-Code, der drauf ist, abscannen. Schaut mal auf meine Homepage. Ich bin ziemlich viel unterwegs, habe ich vorhin schon gesagt. Ziemlich viel, glaube ich, auch hier in eurer Gegend. Und ja, es würde mich freuen, dass wir uns wiedersehen.

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1: Warte mal, irgendwie bist da bei dir noch der Regler zu, Jörg? So, jetzt
2: aber. Da sind wir mal gespannt, aber Zugabe scheint es keine mehr zu geben.
3: Hört sich nicht so an, ne?
1: Nur aktuell kommt da von Richtung Bühne noch nichts hier in Meidingen.
2: Und deswegen, ja, würde ich sagen, der Klaus und ich, wir verziehen uns jetzt wieder mal in Richtung Bühne und schauen mal, was da hinten noch so alles los ist in Sachen Interviewpartner. Wen bekommen wir denn heute noch Interessantes?
3: Ja, ich habe da schon so ein paar Leute in petto. Ein Online-Reisebüro, das die Kunden vor Ort bei sich zu Hause besucht. Ein Vertrieb oder Hersteller, du, muss ich jetzt ganz ehrlich sagen, das weiß ich gar nicht so genau, von Insektenschutz, so Insektengitter, Fliegengitter und sowas. Und ein Garten- und Landschaftsbauer.
2: Ja, das ist eine sehr interessante Zusammenstellung. Das ist auf jeden Fall so ein kleines Schlaglicht auf das ganze Gewerbe hier in Meidingen. Und dafür ist ja die Mega auch da, um das Gewerbe hier in der Region vorzustellen. Und deswegen sind wir auch da, weil wir heute eben ein bisschen das Hauptaugenmerk auf die Mega und auf die Traktoren gerichtet haben. Und morgen auch auf alle Fälle einschalten, gell, Roland, ganz wichtig.
1: Ja, morgen geht es weiter mit den Autos und Motorrädern hier vom MCL Schmuttertal. Ja, da sind wir gespannt. Es haben sich schon sehr viele angemeldet. Also da dürfte einiges los sein hier.
2: Genau. Ciao. Ich würde sagen, wir machen jetzt mal Musik. Und wie gesagt, der Klaus und ich, wir verzupfen uns dann mal wieder in Richtung Bühne und schauen uns mal da um nach Interviewpartnern.
3: Genau. Auf Wiedersehen.

0: Wir haben Reichweite.
1: Okay. Also wir können nicht mitkommen. Weil ich habe meinen Mann da.

0: Ja, und schon sind wir wieder hier an der Bühne bei der Mega und der Klaus, der hat auch schon wieder eine Interviewpartnerin. Ich schalte mal zu dir rüber. Hallo Klaus.
1: Hallo Jörg. So, ich stehe hier neben der Frau Wojcik. Ist das richtig, ne?
2: Ja.
1: Ja. Okay. Und Sie betreiben ein Online-Reisebüro. Was haben wir uns darunter vorzustellen?
2: Also, Online-Reisebüro bedeutet im Endeffekt, dass ich kein stationäres Reisebüro habe, sondern das im Homeoffice mache. Und seit Corona läuft eben ganz viel über per WhatsApp, per E-Mail oder per Telefon. Und im GAU von hier, von Meitingen, besuche ich auch dann die Kunden zu Hause in ihren Räumlichkeiten.
1: Das heißt, ich kann Sie anrufen oder anmailen und dann kommen Sie mit Ihren Unterlagen zu mir und ich buche von zu Hause aus.
2: Richtig. Und im Idealfall sitzen dann alle Beteiligten an einem Tisch, ganz entspannt. Und jeder kann seine Vorlieben gleich mitteilen und im Idealfall finden wir dann die optimale Reise am Wohnzimmertisch quasi.
1: Das ist ja, und Sie bieten weltweit Reisen an?
2: Genau, also Sie können sich das vorstellen wie ein ganz normales Reisebüro. Wir haben ganz normal 140 Veranstalter, die wir buchen können, von Kreuzfahrt über organisierte Rundreisen bis zur klassischen Pauschalreise.
1: Bieten Sie auch Abenteuerurlaub?
2: Ja, also was verstehen Sie unter Abenteuerurlaub?
1: Naja, also da kommt mir jetzt ein Mitbewerber in Sinn, Jochen Schweizer.
2: Ja, wir haben so ähnliche Veranstalter, die auch klassische Ausflüge, die man dann oder Erlebnisse, die man dann kombinieren kann zu den klassischen Reisen, ja.
1: Das ist ja wunderbar. Und wie kann man Sie erreichen?
2: Also am besten schauen Sie vielleicht auf meine Homepage unter www.deinereiseberatung.de und dort finden Sie alle Informationen und können mich jederzeit dann kontaktieren.
1: Also liebe Zuhörer, wenn Sie noch Pläne haben, in den Urlaub zu fahren, wenden Sie sich an Frau Wojcik und dann wird das bestimmt ein ganz toller Urlaub. Ich danke Ihnen ganz herzlich und wünsche Ihnen weiterhin viel Erfolg und sage einfach mal gute Reise. Und jetzt geht's zurück zu dir, Jörg.
0: Ja, danke schön, Klaus. Danke schön an die Frau Wojcik. Und ja, wir gehen mal zurück in unser mobiles Studio zum Roland. Der hat bestimmt wieder Musik aufliegen.

0: Tja, wir sind hier wieder live von der Mega in Meitingen. Und es gibt ja nicht nur Menschen, die hier sind und ihre Produkte präsentieren, sondern es gibt auch Menschen, die hier mitarbeiten, die hier einen Job haben auf der Mega. Ja, die aber ansonsten natürlich auch viel mit Musik, viel mit Ton zu tun haben, so ein bisschen ähnlich wie wir. Und ja, Klaus, du hast da einen dieser Zunft gerade hier vor dem Mikrofon.
1: Ja, das wird jetzt quasi ein Kollegengespräch, denn Markus Meichel von Dante steht bei mir und möchte mir erzählen und Ihnen natürlich auch, verehrte Hörer, was er so macht.
2: Hallo erstmal, vielen Dank, dass ich hier dabei sein darf. Ich bin heute hier tatsächlich einfach als Technikbetreuer. Ich bin selbstständig hier. Die Veranstaltung wird von PTL Eventtechnik aus Meitingen veranstaltet. Den arbeite ich hier. Für die mache ich auch sehr viele Konferenzen, Kongresse. Wenn ich nicht gerade hier so eine schöne Messe betreue, dann bin ich mit meinem Tonstudio in Augsburg, Lechhausen, sehr gut beschäftigt. Da sind die Schwerpunkte Recording von Einzelmusikern, Bands, Mixing, Mastering und eben, wie gesagt, auch Hörbücher, Sprecheraufnahmen, Werbung, genau.
1: Ja, also ich bin jetzt natürlich auch ein bisschen vom Fach. Deswegen interessiert mich jetzt, werden Sprecher noch hauptsächlich im Studio vor Ort aufgenommen oder gibt es da inzwischen andere Möglichkeiten?
2: Das ist natürlich heutzutage in 2026, ist es natürlich eine tricky Frage, weil natürlich die KI auch in diesem Bereich nicht stehen bleibt. Tatsächlich würde ich sagen, nein, es ist noch kein kompletter Ersatz möglich. Letzten Endes ist das aber eine Sache, die das jeweilige Budget einfach diktiert. Also einen irgendwie schnell produzierten, lauten Sprecher für ein Autohaus, ein Möbelhaus ist sicher etwas, was weniger werden wird und was auch definitiv weniger wird. Ein Hörbuch kann ich mir momentan nicht vorstellen und das wird sicher auch noch dauern, bis da die KI so weit ist, wenn sie es denn überhaupt mal so ist wie ein wirklich guter Sprecher.
1: Aber man kann sich das im Grunde genommen nicht mehr so vorstellen, dass der Sprecher zu Ihnen ins Studio kommt und da einspricht. Es gibt ja sehr viele Möglichkeiten, dass die Jungs, die Kollegen das auch von zu Hause aus machen.
2: Ja, das ist nicht zuletzt aus Budgetgründen tatsächlich inzwischen eigentlich fast schon der Standard. Da kommt es einfach darauf an, dass man im Vorfeld die Recording-Qualität einfach abklärt, was aber bei professionellen Sprechern heute eigentlich kein Problem mehr ist. Und in der Regel ist es wirklich so, dass ich Sprachaufnahmen geschickt bekomme, dann ein bisschen Feedback dazu gebe und meine Arbeit ist dann sehr, sehr viel einfach die Aufbereitung, dass das Ganze halt eben den Sendestandard erfüllt.
1: Was sind bei Ihnen die Schwerpunkte, was Sprachaufnahmen angeht? Ist das mehr Werbung, sind das Telefonansagen oder Industriefilme, Hörbücher?
2: Also es ist von allem ein bisschen was. Schwerpunkte sind definitiv Hörbücher, Hörspiele und Werbespots. Das sind eigentlich die Sachen, die sehr viel nachgefragt werden. Telefonansagen immer wieder mal. Genau, das ist so, sind so die, im Sprachaufnahmenbereich sind das die Schwerpunkte.
1: Und wenn jetzt einer unserer Hörer sagt, der Herr Meichel ist genau der, den ich brauche, damit ich einen Werbespot produziert bekomme, wie kann er Sie erreichen?
2: Da kann man mich ganz einfach erreichen, indem man mich auf meiner Webseite für Dante Audio Production, das ist www.dante-audio-production.de, besucht. Dort gibt es alle Informationen oder jedenfalls sehr viele Informationen zu mir, natürlich auch in Kontakt. Aber auch natürlich eine Möglichkeit, mich telefonisch erreichen. Und wenn es da eine Anfrage gibt, melde ich mich sofort zurück und dann bespricht man einfach, was für den jeweiligen Kunden eine gute Möglichkeit ist und wie man ein Projekt gestalten kann.
1: Also, liebe Hörer, Sie haben es gehört, wenden Sie sich an Herrn Meichel, dante-audio-production.de und Ihnen alles Gute und herzlichen Dank für das Gespräch.
2: Ja, vielen Dank auch.
1: Und jetzt zurück zu dir, Jörg.
0: Jo, danke schön, lieber Klaus. Und danke schön natürlich auch an den Herrn Meichel. Und wie gesagt, ist immer nett, wenn man Kollegen zwischendurch auch mal hat und mit denen ein bisschen quatschen kann. und mit einem anderen Kollegen, mit dem ich auch sehr gerne quatsche, an den gebe ich jetzt zurück, nämlich an den Roland, der hat sicherlich wieder Musik für uns.

0: Ja, und wir sind hier wieder live in einem Interview hier auf der Mega in Meitingen. Und Klaus, du hast wieder jemanden Interessanten für uns.
1: Ich habe wieder interessante Interviewgäste, ja, und zwar den Familienbetrieb M. Stief. Und sie stellen Insektenschutzsysteme her.
2: Ja, grüß Gott. Ich bin der Marco Stief, bin Inhaber der Firma M. Stief GmbH. Wir sind 15 Leute, produzieren in schönen Münster am Lech Insektenschutzgitter. 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
3: Genau, es wird im Endeffekt immer, entweder man bekommt vorher ein unverbindliches Richtangebot mit den eigenen Maßen und dann kommen mir natürlich immer, dass es auch wirklich Hand und Fuß hat, zum Aufmaß vorbei und die Montage ist natürlich immer mit dabei dann.
1: Also nicht, dass es dann hinterher heißt, was haben Sie da für ein Blödsinn, ich habe falsch gemessen.
3: Genau, richtig.
1: Gut, wie kann man Sie denn erreichen?
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1: Okay, sind Sie auch online erreichbar? 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
3: Wir sind auf der Website www.fliegenfrei.de erreichbar. 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
1: Also, liebe Hörer, wenn Sie zu Hause ein Problem mit Insekten haben, dann ist für Sie die M. Stief zuständig unter, wie war die Adresse nochmal?
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1: Zurück zu dir, Jörg.
0: Jo, ein herzliches Dankeschön natürlich an den Klaus und natürlich
3: jo,
0: auch an Stief Insektenschutz. Ja, Insektenschutz braucht man alle, weil es gibt ja nicht nur Fliegen, es gibt auch die lästigen Mücken in der Nacht und auch die bleiben dann natürlich fern, wenn man bei Stief den Insektenschutz bestellt. Da kann man dann ruhiger schlafen, gell? Aber an Schlafen ist jetzt nicht zu denken, sondern ich glaube eher an ein bisschen Musik, gell, Roland?
4: Ja, so ist es. Machen wir wieder ein bisschen Musik.

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0: Ja, immer noch live von der Mega, live von der Gewerbeschau hier in Meitingen. Und wir stehen hier alle versammelt um einen runden Tisch und sind da, wo wir eigentlich heute angefangen haben, nämlich bei der Emanuela. Hallo Emanuela.
1: Servus, hallo.
0: Wir haben ja vorhin schon mal das Interview angefangen mit dir, da hat es leider technisch nicht ganz funktioniert und deswegen sind jetzt Klaus und ich nochmal da und wir wollen wissen, wir stehen hier nämlich beim Wünschewagen vom ASB, vom Arbeiter-Samariter-Bund. Mit dem Arbeiter-Samariter-Bund habe ich früher zu tun gehabt, denn das ist ein sozialer Träger, der vieles macht, der ähnlich arbeitet wie beispielsweise das Rote Kreuz, der aber auch zum Beispiel sowas macht wie Behindertenfahrten etc. Ich bin früher von denen zur Schule gefahren worden. Aber sie machen auch was ganz anderes, nämlich den Wünschewagen. Ja. Ja, was passiert bei dem Wünschewagen genau?
1: Also Wünschewagen, wir erfüllen Menschen in der letzten Lebensphase einen Herzenswunsch, eine Fahrt, wo sie unbedingt nochmal hinwollen. Das sind ganz unterschiedliche Sachen. Manche wollen in die Berge, manche wollen ans Meer, manche wollen dann nur ganz banale Sachen machen. Noch einmal nach Hause, nochmal die Katze streicheln. Das sind ganz alltägliche Sachen, was die Menschen haben und die versuchen wir so gut wie möglich zu erfüllen.
0: Ja, da gibt es also wirklich alles, von die Katze streicheln bis hin, ich möchte noch mal ans Meer. Gibt es da ganz spezielle Wünsche, die, also vielleicht irgendetwas, irgendein Wunsch, der dir, Emanuela, jetzt mal so ganz besonders unter die Haut gegangen ist, wo du gesagt hast, Mensch, also das war so für alle Beteiligten auch so ein, ja, wie soll ich sagen, wertschätzendes und tolles Erlebnis, dass du dir das wirklich gemerkt hast?
1: Ja, das war eine Fahrt letzte Woche. Die Dame wollte noch mal an Bodensee nach Lindau. Sie wollte ihre Wirkungsstätte besuchen, wo sie vor 20 Jahren gelernt hat. Wir haben sämtliche Bauernhöfe abgeklappert, wo sie gearbeitet hat. Am Schluss wollte sie dann noch einen Sonnenuntergang in Lindau sehen. Wie gesagt, es war Freitag. Sie hat kraftstrotzend, war sie wirklich todkrank in dem Auto gesessen und hat es so aufgesogen, so genossen. Und am Dienstag ist die Dame dann verstorben. Ging ganz schnell, aber wir haben es ihr möglich gemacht, dass sie diesen Wunsch noch erfüllt bekommen hat.
2: Ich denke mal, das ist dann auch ein unglaubliches Erfolgserlebnis, ist das zwar falsch und Wort, aber das ist ja auch ein Sinn, wenn man weiß, man kann den Leuten gefallen.
1: Ja, es ist ein unglaublich schönes Erlebnis und ich bin unglaublich stolz auf mich, dass ich ein Teil vom Team bin, diesen Menschen diesen Herzenswunsch noch zu erfüllen. Also das erfüllt mich wirklich mit Freude und Stolz. Ich mache das sehr gern. Wir arbeiten alle ehrenamtlich. Das ist für unseren Gast, ist es umsonst. Wir sind rein spendenfinanziert und das ist wirklich eine unglaublich schöne Arbeit.
0: Was mich mal interessieren würde, haben Sie denn in so einem Fall beim Wünschewagen zum Beispiel schon mal ganz besondere Personen gehabt, beispielsweise mal Kinder?
1: Wir haben auch Kinder, also unser jüngster Fahrgast war 3 Jahre alt. Auch solche Fahrten werden erfüllt. Die wollen ins Legoland oder auf den Ponyhof. Und die Eltern können das Kind so nicht mehr transportieren, weil es einfach liegend transportiert werden muss. Und für das sind wir da.
0: Ja, wie läuft es dann ab, wenn jemand einen Wunsch...

0: Medikamente geben kann, auch IV, weil zum Beispiel Krebspatienten haben ganz oft einen Port, wo man dann Medikamente IV spritzt und für das gibt es eben das Fachpersonal. Also es wird wirklich alles, ich möchte behaupten, alles möglich gemacht, was sich der Gast wünscht.
1: Was war die weiteste Fahrt, die Sie schon mal gemacht haben?
0: Weiteste Fahrt, wir waren in Italien und wir waren an der Nordsee.
1: Eieiei, das sind ja schon wirklich Wahnsinnsentfernungen, ja.
2: Gab es denn schon mal Wünsche von
0: eigentlich nicht. Also wenn jetzt einer meint, wir sind ein Reiseunternehmen, das funktioniert dann natürlich nicht. Also, aber so alles andere wird wirklich versucht umzusetzen. Also wir fahren ins Stadion, egal ob das jetzt in Dynamo Dresden war, wir erst vor kurzem im Stadion. Wir sind bei den 60er, wir sind bei Bayern, wir sind überall. Wir fahren auf Konzerte, wir fahren auf Hochzeiten, auf Kommunionen. Individuell wie der Mensch sind auch seine Wünsche.
1: Ja, ich meine, letzter Wunsch, das ist ja eigentlich was sehr Intimes auch. Also wo man wirklich sagt, das kann ja auch wirklich so ganz, ganz, ganz stark vom Herzen kommen. Nimmt man da eigentlich, denke ich mal, schon sehr viel auch mit nach Hause, oder? Also jetzt, dass man quasi sehr berührt ist, auch in verschiedenster Hinsicht. Und dass man vielleicht auch so ein bisschen eine andere Sicht auf das Menschliche, auf die Bedeutung des Menschseins oder auf dessen, sagen wir mal, Wert bekommt, oder?
0: Ja, also ich bin Krankenschwester in der Notaufnahme im Klinikum. Ich sehe die Kostbarkeit des Lebens sowieso ganz anders.
1: Ja, das denke ich, ist auch ein ganz wichtiger Punkt. Vor allen Dingen, wenn man so etwas macht wie den Wünschewagen. Das ist eine ganz, ganz tolle Einrichtung. Ich habe auch schon gesagt, Klaus, wir werden das bei uns auf der Homepage weiter verfolgen. Wir werden da einen Artikel machen und werden vor allen Dingen auch die schönen Fotos posten, die wir hier gemacht haben. Ja.
2: Wenn man das Bewusstsein hat, okay, das ist jetzt der letzte Wunsch, den Patienten hat, und der wird höchstwahrscheinlich den Körper umstellen, nimmt man das mit nach Hause?
0: Ich nehme nur das schöne Gefühl mit nach Hause. Also muss ich ganz ehrlich sagen, ich bin so glücklich, dass wir es ermöglicht haben, dass der dann nochmal hin darf. Jeder muss sterben. Wir wissen alle, wo unsere Reise früher oder später hingeht. Aber ich nehme wirklich dieses schöne Gefühl mit nach Hause, weil dieses Strahlen in den Augen unseres Gastes, wir haben keine Patienten, wir haben Gäste. Und die haben einfach ein Strahlen im Gesicht. Die bekommen am Ende des Ausflugs ein Album von uns überreicht, wo Bilder drauf sind von diesem Tag, und es ist einfach so ein schönes Gefühl, das nehme ich mit nach Hause.
1: Das ist ja dann sicherlich auch für die Angehörigen noch ein richtig schöner Anker, dieses Album, weil da wissen ja die Angehörigen dann, der hat sich seinen Wunsch noch erfüllen können, der hat einen richtig schönen Tag noch erlebt, und in diesem Bewusstsein können sich die Angehörigen ja dieses Album auch noch anschauen, ist ja auch nochmal toll.
0: Ja, ist für die Angehörigen auch sehr schön, und die sind so überrascht, wenn die am Ende der Fahrt dieses Album in die Hand zurückkriegen. Ach, das kriegen wir auch noch mal, ihr seid ja toll. Also das ist wirklich ein sehr, sehr schönes Gefühl.
1: Ja, bei uns bei Radio NWW spielt ja die soziale Komponente, gerade was Schwerbehinderung angeht und so, auch immer so eine gewisse Rolle. Deswegen haben wir da natürlich ein besonderes Augenmerk. Und in dem Zusammenhang wünschen wir euch natürlich viel, viel, viel Glück und wirklich ganz, ganz, ganz viele wertvolle, menschliche zusammentreffen und wie gesagt, eine ganz, ganz tolle Sache, der Wünschewagen.
0: Ja, finde ich auch. Darum mache ich das wirklich aus Leidenschaft.
1: Hast du noch was zu sagen? Genau. Roland, wir schalten jetzt zurück und sagen vielen Dank für das Interview. Wirklich sehr, sehr nett.
0: Sehr gerne. Danke.
2: Alles Gute und
0: Dankeschön. Versuche.

0: Ja, liebe Hörerinnen und Hörer hier bei Radio NWW, das war's auch schon wieder. Das waren heute ganze 4 Stunden von der Mega- und vom Oldtimer-Treffen mit den landwirtschaftlichen Maschinen sozusagen, Geräten, genau. Man sagt Geräte, ja, genau.
1: Nutzfahrzeuge.
0: Und morgen sind wir wieder da und zwar geht's morgen schon früher los, ab 10 Uhr. Glaube ich, Roland, berichtige mich, ob das ab 10 Uhr ist.
1: Ja, ja, ab 10 Uhr geht's los hier.
0: Dann ja, passt auf jeden Fall verabschieden wir uns. Bis morgen. Jo. Am Mikrofon waren der Klaus,
1: der Jörg
0: und der Roland.
1: Jawohl.
0: Den hören wir jetzt hier nicht, aber gut, bis morgen. Tschüss.
1: Also, bis morgen, liebe Hörer. Und weiter geht's noch mit John Denver, Take Me Home, Country Roads.

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1: Die Lage am Ölmarkt hat sich nach einem Drohnenangriff auf eine wichtige Pipeline in Saudi-Arabien weiter verschärft. Saudi-Arabien bestätigte, dass die East-West-Pipeline am Donnerstag getroffen wurde. Die Leitung transportiert einen Teil des saudischen Öls am Persischen Golf vorbei zum Roten Meer. Der Betrieb wurde vorsorglich eingestellt, die irakische Regierung leitete Ermittlungen ein. Der Ölpreis der Sorte WTI stieg zunächst auf 110 Dollar je Barrel und fiel danach wieder deutlich. Die starken Preisschwankungen erhöhen auch den Druck auf Energiepreise und Inflation in Europa. Die Houthi-Miliz hat nach Angaben jemenitischer Regierungsquellen weitere Gebiete an der Rotmeerküste eingenommen. Betroffen sind auch Inseln in der Meerenge Bab al-Mandab, dem Zugang zum Roten Meer und zum Suezkanal. Die Wasserstraße ist eine der wichtigsten Handelsrouten zwischen Asien und Europa. Reedereien fürchten neue Angriffe auf Tanker und Frachtschiffe. Umwege um das Kap der Guten Hoffnung würden Lieferzeiten und Transportkosten deutlich erhöhen. Das kann auch die Preise für Waren und Treibstoff in Deutschland beeinflussen. Der ukrainische Präsident Volodymyr Zelensky hat sich zu einem Treffen mit Wladimir Putin bereit erklärt. Voraussetzung wäre, dass beide zum G20-Gipfel im Dezember in Miami eingeladen werden. Zelensky sagte, die beiden müssten miteinander sprechen und Entscheidungen treffen. Entscheidend sei nicht der Austausch von Worten, sondern ein Ergebnis. Ende September will Zelensky außerdem US-Präsident Donald Trump treffen. Die jüngsten diplomatischen Kontakte haben bislang keinen Durchbruch für ein Ende des Krieges gebracht. Deutschland will beim EU-Arktis-Gipfel am Wochenende die Sicherheit in der Arktis stärker in den Mittelpunkt rücken. Im Mittelpunkt steht die überarbeitete Arktis-Strategie der Europäischen Union. Regierungskreise verweisen dabei auf die militärische Aufrüstung Russlands in der Region. Beraten werden außerdem Infrastruktur, digitale Verbindungen und die Widerstandsfähigkeit der arktischen Staaten. Auch Nachhaltigkeit soll Thema des Treffens sein. Die Arktis gewinnt wegen neuer Schifffahrtswege und Rohstoffvorkommen international an Bedeutung. In Nordfrankreich ist ein Regionalzug mit rund 180 Fahrgästen entgleist. Der Zug war zwischen Rouen und Caen mit einem bislang unbekannten Objekt zusammengestoßen. Ein Waggon kippte um, vier weitere sprangen aus den Schienen. Mindestens 44 Menschen wurden verletzt, eine Frau erlitt schwere Verletzungen. Die Ursache des Zusammenstoßes wird untersucht.
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1: Heute Abend bleibt es im gesamten Radio NWW-Land trocken. Die Wolken lockern stellenweise auf, der Nordwestwind lässt langsam nach. In der Nacht wird es klar bis wolkig und kühl, die Temperaturen sinken auf rund 8 Grad. Morgen dominieren viele Wolken und es regnet immer wieder, die Höchstwerte liegen bei etwa 18 Grad. Am Montag bleibt es überwiegend trocken, aber die Wolken halten sich noch häufig. Die Werte erreichen dann rund 21 Grad. Am Dienstag startet der Tag stellenweise mit Nebel, danach wird es freundlich und trocken bei bis zu 23 Grad.
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1: Die Lage am Ölmarkt hat sich nach einem Drohnenangriff auf eine wichtige Pipeline in Saudi-Arabien weiter verschärft. Saudi-Arabien bestätigte, dass die East-West-Pipeline am Donnerstag getroffen wurde. Die Leitung transportiert einen Teil des saudischen Öls am Persischen Golf vorbei zum Roten Meer. Der Betrieb wurde vorsorglich eingestellt, die irakische Regierung leitete Ermittlungen ein. Der Ölpreis der Sorte WTI stieg zunächst auf 110 Dollar je Barrel und fiel danach wieder deutlich. Die starken Preisschwankungen erhöhen auch den Druck auf Energiepreise und Inflation in Europa. Die Houthi-Miliz hat nach Angaben jemenitischer Regierungsquellen weitere Gebiete an der Rotmeerküste eingenommen. Betroffen sind auch Inseln in der Meerenge Bab al-Mandab, dem Zugang zum Roten Meer und zum Suezkanal. Die Wasserstraße ist eine der wichtigsten Handelsrouten zwischen Asien und Europa. Reedereien fürchten neue Angriffe auf Tanker und Frachtschiffe. Umwege um das Kap der Guten Hoffnung würden Lieferzeiten und Transportkosten deutlich erhöhen. Das kann auch die Preise für Waren und Treibstoff in Deutschland beeinflussen. Der ukrainische Präsident Volodymyr Zelensky hat sich zu einem Treffen mit Wladimir Putin bereit erklärt. Voraussetzung wäre, dass beide zum G20-Gipfel im Dezember in Miami eingeladen werden. Zelensky sagte, die beiden müssten miteinander sprechen und Entscheidungen treffen. Entscheidend sei nicht der Austausch von Worten, sondern ein Ergebnis. Ende September will Zelensky außerdem US-Präsident Donald Trump treffen. Die jüngsten diplomatischen Kontakte haben bislang keinen Durchbruch für ein Ende des Krieges gebracht. Deutschland will beim EU-Arktis-Gipfel am Wochenende die Sicherheit in der Arktis stärker in den Mittelpunkt rücken. Im Mittelpunkt steht die überarbeitete Arktis-Strategie der Europäischen Union. Regierungskreise verweisen dabei auf die militärische Aufrüstung Russlands in der Region. Beraten werden außerdem Infrastruktur, digitale Verbindungen und die Widerstandsfähigkeit der arktischen Staaten. Auch Nachhaltigkeit soll Thema des Treffens sein. Die Arktis gewinnt wegen neuer Schifffahrtswege und Rohstoffvorkommen international an Bedeutung. In Nordfrankreich ist ein Regionalzug mit rund 180 Fahrgästen entgleist. Der Zug war zwischen Rouen und Caen mit einem bislang unbekannten Objekt zusammengestoßen. Ein Waggon kippte um, vier weitere sprangen aus den Schienen. Mindestens 44 Menschen wurden verletzt. Eine Frau erlitt schwere Verletzungen. Die Ursache des Zusammenstoßes wird untersucht.
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1: Heute Abend bleibt es im gesamten Radio NWW-Land trocken. Die Wolken lockern stellenweise auf, der Nordwestwind lässt langsam nach. In der Nacht wird es klar bis wolkig und kühl, die Temperaturen sinken auf rund 8 Grad. Morgen dominieren viele Wolken und es regnet immer wieder, die Höchstwerte liegen bei etwa 18 Grad. Am Montag bleibt es überwiegend trocken, aber die Wolken halten sich noch häufig. Die Werte erreichen dann rund 21 Grad. Am Dienstag startet der Tag stellenweise mit Nebel. Danach wird es freundlich und trocken bei bis zu 23 Grad.
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1: Die Lage am Ölmarkt hat sich nach einem Drohnenangriff auf eine wichtige Pipeline in Saudi-Arabien weiter verschärft. Saudi-Arabien bestätigte, dass die East-West-Pipeline am Donnerstag getroffen wurde. Die Leitung transportiert einen Teil des saudischen Öls am Persischen Golf vorbei zum Roten Meer. Der Betrieb wurde vorsorglich eingestellt, die irakische Regierung leitete Ermittlungen ein. Der Ölpreis der Sorte WTI stieg zunächst auf $110 je Barrel und fiel danach wieder deutlich. Die starken Preisschwankungen erhöhen auch den Druck auf Energiepreise und Inflation in Europa. Die Houthi-Miliz hat nach Angaben jemenitischer Regierungsquellen weitere Gebiete an der Rotmeerküste eingenommen. Betroffen sind auch Inseln in der Meerenge Bab al-Mandab, dem Zugang zum Roten Meer und zum Suezkanal. Die Wasserstraße ist eine der wichtigsten Handelsrouten zwischen Asien und Europa. Reedereien fürchten neue Angriffe auf Tanker und Frachtschiffe. Umwege um das Kap der Guten Hoffnung würden Lieferzeiten und Transportkosten deutlich erhöhen. Das kann auch die Preise für Waren und Treibstoff in Deutschland beeinflussen. Der ukrainische Präsident Volodymyr Zelensky hat sich zu einem Treffen mit Wladimir Putin bereit erklärt. Voraussetzung wäre, dass beide zum G20-Gipfel im Dezember in Miami eingeladen werden. Zelensky sagte, die beiden müssten miteinander sprechen und Entscheidungen treffen. Entscheidend sei nicht der Austausch von Worten, sondern ein Ergebnis. Ende September will Zelensky außerdem US-Präsident Donald Trump treffen. Die jüngsten diplomatischen Kontakte haben bislang keinen Durchbruch für ein Ende des Krieges gebracht. Deutschland will beim EU-Arktis-Gipfel am Wochenende die Sicherheit in der Arktis stärker in den Mittelpunkt rücken. Im Mittelpunkt steht die überarbeitete Arktis-Strategie der Europäischen Union. Regierungskreise verweisen dabei auf die militärische Aufrüstung Russlands in der Region. Beraten werden außerdem Infrastruktur, digitale Verbindungen und die Widerstandsfähigkeit der arktischen Staaten. Auch Nachhaltigkeit soll Thema des Treffens sein. Die Arktis gewinnt wegen neuer Schifffahrtswege und Rohstoffvorkommen international an Bedeutung. In Nordfrankreich ist ein Regionalzug mit rund 180 Fahrgästen entgleist. Der Zug war zwischen Rouen und Caen mit einem bislang unbekannten Objekt zusammengestoßen. Ein Waggon kippte um, vier weitere sprangen aus den Schienen. Mindestens 44 Menschen wurden verletzt, eine Frau erlitt schwere Verletzungen. Die Ursache des Zusammenstoßes wird untersucht.
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1: Heute Abend bleibt es im gesamten Radio NWW-Land trocken. Die Wolken lockern stellenweise auf, der Nordwestwind lässt langsam nach. In der Nacht wird es klar bis wolkig und kühl, die Temperaturen sinken auf rund 8 Grad. Morgen dominieren viele Wolken und es regnet immer wieder, die Höchstwerte liegen bei etwa 18 Grad. Am Montag bleibt es überwiegend trocken, aber die Wolken halten sich noch häufig. Die Werte erreichen dann rund 21 Grad. Am Dienstag startet der Tag stellenweise mit Nebel, danach wird es freundlich und trocken bei bis zu 23 Grad.
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1: Die Lage am Ölmarkt hat sich nach einem Drohnenangriff auf eine wichtige Pipeline in Saudi-Arabien weiter verschärft. Saudi-Arabien bestätigte, dass die East-West-Pipeline am Donnerstag getroffen wurde. Die Leitung transportiert einen Teil des saudischen Öls am Persischen Golf vorbei zum Roten Meer. Der Betrieb wurde vorsorglich eingestellt, die irakische Regierung leitete Ermittlungen ein. Der Ölpreis der Sorte WTI stieg zunächst auf $110 je Barrel und fiel danach wieder deutlich. Die starken Preisschwankungen erhöhen auch den Druck auf Energiepreise und Inflation in Europa. Die Houthi-Miliz hat nach Angaben jemenitischer Regierungsquellen weitere Gebiete an der Rotmeerküste eingenommen. Betroffen sind auch Inseln in der Meerenge Bab al-Mandab, dem Zugang zum Roten Meer und zum Suezkanal. Die Wasserstraße ist eine der wichtigsten Handelsrouten zwischen Asien und Europa. Reedereien fürchten neue Angriffe auf Tanker und Frachtschiffe. Umwege um das Kap der Guten Hoffnung würden Lieferzeiten und Transportkosten deutlich erhöhen. Das kann auch die Preise für Waren und Treibstoff in Deutschland beeinflussen. Der ukrainische Präsident Volodymyr Zelensky hat sich zu einem Treffen mit Wladimir Putin bereit erklärt. Voraussetzung wäre, dass beide zum G20-Gipfel im Dezember in Miami eingeladen werden. Zelensky sagte, die beiden müssten miteinander sprechen und Entscheidungen treffen. Entscheidend sei nicht der Austausch von Worten, sondern ein Ergebnis. Ende September will Zelensky außerdem US-Präsident Donald Trump treffen. Die jüngsten diplomatischen Kontakte haben bislang keinen Durchbruch für ein Ende des Krieges gebracht. Deutschland will beim EU-Arktis-Gipfel am Wochenende die Sicherheit in der Arktis stärker in den Mittelpunkt rücken. Im Mittelpunkt steht die überarbeitete Arktis-Strategie der Europäischen Union. Regierungskreise verweisen dabei auf die militärische Aufrüstung Russlands in der Region. Beraten werden außerdem Infrastruktur, digitale Verbindungen und die Widerstandsfähigkeit der arktischen Staaten. Auch Nachhaltigkeit soll Thema des Treffens sein. Die Arktis gewinnt wegen neuer Schifffahrtswege und Rohstoffvorkommen international an Bedeutung. In Nordfrankreich ist ein Regionalzug mit rund 180 Fahrgästen entgleist. Der Zug war zwischen Rouen und Caen mit einem bislang unbekannten Objekt zusammengestoßen. Ein Waggon kippte um, vier weitere sprangen aus den Schienen. Mindestens 44 Menschen wurden verletzt, eine Frau erlitt schwere Verletzungen. Die Ursache des Zusammenstoßes wird untersucht.
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1: Heute Abend bleibt es im gesamten Radio NWW-Land trocken. Die Wolken lockern stellenweise auf, der Nordwestwind lässt langsam nach. In der Nacht wird es klar bis wolkig und kühl, die Temperaturen sinken auf rund 8 Grad. Morgen dominieren viele Wolken und es regnet immer wieder, die Höchstwerte liegen bei etwa 18 Grad. Am Montag bleibt es überwiegend trocken, aber die Wolken halten sich noch häufig. Die Werte erreichen dann rund 21 Grad. Am Dienstag startet der Tag stellenweise mit Nebel, danach wird es freundlich und trocken bei bis zu 23 Grad.
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1: Die Lage am Ölmarkt hat sich nach einem Drohnenangriff auf eine wichtige Pipeline in Saudi-Arabien weiter verschärft. Saudi-Arabien bestätigte, dass die East-West-Pipeline am Donnerstag getroffen wurde. Die Leitung transportiert einen Teil des saudischen Öls am Persischen Golf vorbei zum Roten Meer. Der Betrieb wurde vorsorglich eingestellt, die irakische Regierung leitete Ermittlungen ein. Der Ölpreis der Sorte WTI stieg zunächst auf 110 Dollar je Barrel und fiel danach wieder deutlich. Die starken Preisschwankungen erhöhen auch den Druck auf Energiepreise und Inflation in Europa. Die Houthi-Miliz hat nach Angaben jemenitischer Regierungsquellen weitere Gebiete an der Rotmeerküste eingenommen. Betroffen sind auch Inseln in der Meerenge Bab al-Mandab, dem Zugang zum Roten Meer und zum Suezkanal. Die Wasserstraße ist eine der wichtigsten Handelsrouten zwischen Asien und Europa. Reedereien fürchten neue Angriffe auf Tanker und Frachtschiffe. Umwege um das Kap der Guten Hoffnung würden Lieferzeiten und Transportkosten deutlich erhöhen. Das kann auch die Preise für Waren und Treibstoff in Deutschland beeinflussen. Der ukrainische Präsident Volodymyr Zelensky hat sich zu einem Treffen mit Wladimir Putin bereit erklärt. Voraussetzung wäre, dass beide zum G20-Gipfel im Dezember in Miami eingeladen werden. Zelensky sagte, die beiden müssten miteinander sprechen und Entscheidungen treffen. Entscheidend sei nicht der Austausch von Worten, sondern ein Ergebnis. Ende September will Zelensky außerdem US-Präsident Donald Trump treffen. Die jüngsten diplomatischen Kontakte haben bislang keinen Durchbruch für ein Ende des Krieges gebracht. Deutschland will beim EU-Arktis-Gipfel am Wochenende die Sicherheit in der Arktis stärker in den Mittelpunkt rücken. Im Mittelpunkt steht die überarbeitete Arktis-Strategie der Europäischen Union. Regierungskreise verweisen dabei auf die militärische Aufrüstung Russlands in der Region. Beraten werden außerdem Infrastruktur, digitale Verbindungen und die Widerstandsfähigkeit der arktischen Staaten. Auch Nachhaltigkeit soll Thema des Treffens sein. Die Arktis gewinnt wegen neuer Schifffahrtswege und Rohstoffvorkommen international an Bedeutung. In Nordfrankreich ist ein Regionalzug mit rund 180 Fahrgästen entgleist. Der Zug war zwischen Rouen und Caen mit einem bislang unbekannten Objekt zusammengestoßen. Ein Waggon kippte um, vier weitere sprangen aus den Schienen. Mindestens 44 Menschen wurden verletzt, eine Frau erlitt schwere Verletzungen. Die Ursache des Zusammenstoßes wird untersucht.
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1: Heute Abend bleibt es im gesamten Radio NWW-Land trocken. Die Wolken lockern stellenweise auf, der Nordwestwind lässt langsam nach. In der Nacht wird es klar bis wolkig und kühl, die Temperaturen sinken auf rund 8 Grad. Morgen dominieren viele Wolken und es regnet immer wieder, die Höchstwerte liegen bei etwa 18 Grad. Am Montag bleibt es überwiegend trocken, aber die Wolken halten sich noch häufig. Die Werte erreichen dann rund 21 Grad. Am Dienstag startet der Tag stellenweise mit Nebel, danach wird es freundlich und trocken bei bis zu 23 Grad.
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1: Die Lage am Ölmarkt hat sich nach einem Drohnenangriff auf eine wichtige Pipeline in Saudi-Arabien weiter verschärft. Saudi-Arabien bestätigte, dass die East-West-Pipeline am Donnerstag getroffen wurde. Die Leitung transportiert einen Teil des saudischen Öls am Persischen Golf vorbei zum Roten Meer. Der Betrieb wurde vorsorglich eingestellt, die irakische Regierung leitete Ermittlungen ein. Der Ölpreis der Sorte WTI stieg zunächst auf 110 Dollar je Barrel und fiel danach wieder deutlich. Die starken Preisschwankungen erhöhen auch den Druck auf Energiepreise und Inflation in Europa. Die Houthi-Miliz hat nach Angaben jemenitischer Regierungsquellen weitere Gebiete an der Rotmeerküste eingenommen. Betroffen sind auch Inseln in der Meerenge Bab al-Mandab, dem Zugang zum Roten Meer und zum Suezkanal. Die Wasserstraße ist eine der wichtigsten Handelsrouten zwischen Asien und Europa. Reedereien fürchten neue Angriffe auf Tanker und Frachtschiffe. Umwege um das Kap der Guten Hoffnung würden Lieferzeiten und Transportkosten deutlich erhöhen. Das kann auch die Preise für Waren und Treibstoff in Deutschland beeinflussen. Der ukrainische Präsident Volodymyr Zelensky hat sich zu einem Treffen mit Wladimir Putin bereit erklärt. Voraussetzung wäre, dass beide zum G20-Gipfel im Dezember in Miami eingeladen werden. Zelensky sagte, die beiden müssten miteinander sprechen und Entscheidungen treffen. Entscheidend sei nicht der Austausch von Worten, sondern ein Ergebnis. Ende September will Zelensky außerdem US-Präsident Donald Trump treffen. Die jüngsten diplomatischen Kontakte haben bislang keinen Durchbruch für ein Ende des Krieges gebracht. Deutschland will beim EU-Arktis-Gipfel am Wochenende die Sicherheit in der Arktis stärker in den Mittelpunkt rücken. Im Mittelpunkt steht die überarbeitete Arktis-Strategie der Europäischen Union. Regierungskreise verweisen dabei auf die militärische Aufrüstung Russlands in der Region. Beraten werden außerdem Infrastruktur, digitale Verbindungen und die Widerstandsfähigkeit der arktischen Staaten. Auch Nachhaltigkeit soll Thema des Treffens sein. Die Arktis gewinnt wegen neuer Schifffahrtswege und Rohstoffvorkommen international an Bedeutung. In Nordfrankreich ist ein Regionalzug mit rund 180 Fahrgästen entgleist. Der Zug war zwischen Rouen und Caen mit einem bislang unbekannten Objekt zusammengestoßen. Ein Waggon kippte um, vier weitere sprangen aus den Schienen. Mindestens 44 Menschen wurden verletzt, eine Frau erlitt schwere Verletzungen. Die Ursache des Zusammenstoßes wird untersucht.
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1: Heute Abend bleibt es im gesamten Radio-NWW-Land trocken. Die Wolken lockern stellenweise auf, der Nordwestwind lässt langsam nach. In der Nacht wird es klar bis wolkig und kühl, die Temperaturen sinken auf rund 8 Grad. Morgen dominieren viele Wolken und es regnet immer wieder, die Höchstwerte liegen bei etwa 18 Grad. Am Montag bleibt es überwiegend trocken, aber die Wolken halten sich noch häufig. Die Werte erreichen dann rund 21 Grad. Am Dienstag startet der Tag stellenweise mit Nebel. Danach wird es freundlich und trocken bei bis zu 23 Grad.
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1: Die Lage am Ölmarkt hat sich nach einem Drohnenangriff auf eine wichtige Pipeline in Saudi-Arabien weiter verschärft. Saudi-Arabien bestätigte, dass die East-West-Pipeline am Donnerstag getroffen wurde. Die Leitung transportiert einen Teil des saudischen Öls am Persischen Golf vorbei zum Roten Meer. Der Betrieb wurde vorsorglich eingestellt, die irakische Regierung leitete Ermittlungen ein. Der Ölpreis der Sorte WTI stieg zunächst auf 110 Dollar je Barrel und fiel danach wieder deutlich. Die starken Preisschwankungen erhöhen auch den Druck auf Energiepreise und Inflation in Europa. Die Houthi-Miliz hat nach Angaben jemenitischer Regierungsquellen weitere Gebiete an der Rotmeerküste eingenommen. Betroffen sind auch Inseln in der Meerenge Bab al-Mandab, dem Zugang zum Roten Meer und zum Suezkanal. Die Wasserstraße ist eine der wichtigsten Handelsrouten zwischen Asien und Europa. Reedereien fürchten neue Angriffe auf Tanker und Frachtschiffe. Umwege um das Kap der Guten Hoffnung würden Lieferzeiten und Transportkosten deutlich erhöhen. Das kann auch die Preise für Waren und Treibstoff in Deutschland beeinflussen. Der ukrainische Präsident Volodymyr Selenskyj hat sich zu einem Treffen mit Wladimir Putin bereit erklärt. Voraussetzung wäre, dass beide zum G20-Gipfel im Dezember in Miami eingeladen werden. Selenskyj sagte, die beiden müssten miteinander sprechen und Entscheidungen treffen. Entscheidend sei nicht der Austausch von Worten, sondern ein Ergebnis. Ende September will Selenskyj außerdem US-Präsident Donald Trump treffen. Die jüngsten diplomatischen Kontakte haben bislang keinen Durchbruch für ein Ende des Krieges gebracht. Deutschland will beim EU-Arktis-Gipfel am Wochenende die Sicherheit in der Arktis stärker in den Mittelpunkt rücken. Im Mittelpunkt steht die überarbeitete Arktis-Strategie der Europäischen Union. Regierungskreise verweisen dabei auf die militärische Aufrüstung Russlands in der Region. Beraten werden außerdem Infrastruktur, digitale Verbindungen und die Widerstandsfähigkeit der arktischen Staaten. Auch Nachhaltigkeit soll Thema des Treffens sein. Die Arktis gewinnt wegen neuer Schifffahrtswege und Rohstoffvorkommen international an Bedeutung. In Nordfrankreich ist ein Regionalzug mit rund 180 Fahrgästen entgleist. Der Zug war zwischen Rouen und Caen mit einem bislang unbekannten Objekt zusammengestoßen. Ein Waggon kippte um, vier weitere sprangen aus den Schienen. Mindestens 44 Menschen wurden verletzt. Eine Frau erlitt schwere Verletzungen. Die Ursache des Zusammenstoßes wird untersucht.
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1: In der Nacht bleibt es meist stark bewölkt, dazu setzt von Norden her Regen ein. Am Tag ist der Himmel in unserer Region überwiegend grau, immer wieder fällt Regen, örtlich sind auch Schauer dabei. Im Norden des Sendegebiets wird es deutlich kühler mit Höchstwerten um 18 Grad. Nach Süden hin erreichen die Werte etwa 21 Grad. Der Wind weht meist schwach bis mäßig. In der Nacht zu Montag lässt der Regen nach, die Wolken bleiben aber zunächst dicht. Der Montag bringt dann einen ruhigeren Tag mit vielen Wolken, gelegentlich etwas Sonne und Temperaturen um 21 Grad. Am Dienstag wird es freundlicher und wärmer. Nach örtlichem Nebel am Morgen scheint häufiger die Sonne. Es bleibt trocken bei bis zu 24 Grad.
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1: Die Lage am Ölmarkt hat sich nach einem Drohnenangriff auf eine wichtige Pipeline in Saudi-Arabien weiter verschärft. Saudi-Arabien bestätigte, dass die East-West-Pipeline am Donnerstag getroffen wurde. Die Leitung transportiert einen Teil des saudischen Öls am Persischen Golf vorbei zum Roten Meer. Der Betrieb wurde vorsorglich eingestellt, die irakische Regierung leitete Ermittlungen ein. Der Ölpreis der Sorte WTI stieg zunächst auf $110 je Barrel und fiel danach wieder deutlich. Die starken Preisschwankungen erhöhen auch den Druck auf Energiepreise und Inflation in Europa. Die Houthi-Miliz hat nach Angaben jemenitischer Regierungsquellen weitere Gebiete an der Rotmeerküste eingenommen. Betroffen sind auch Inseln in der Meerenge Bab al-Mandab, dem Zugang zum Roten Meer und zum Suezkanal. Die Wasserstraße ist eine der wichtigsten Handelsrouten zwischen Asien und Europa. Reedereien fürchten neue Angriffe auf Tanker und Frachtschiffe. Umwege um das Kap der Guten Hoffnung würden Lieferzeiten und Transportkosten deutlich erhöhen. Das kann auch die Preise für Waren und Treibstoff in Deutschland beeinflussen. Der ukrainische Präsident Volodymyr Selenskyj hat sich zu einem Treffen mit Wladimir Putin bereit erklärt. Voraussetzung wäre, dass beide zum G20-Gipfel im Dezember in Miami eingeladen werden. Selenskyj sagte, die beiden müssten miteinander sprechen und Entscheidungen treffen. Entscheidend sei nicht der Austausch von Worten, sondern ein Ergebnis. Ende September will Selenskyj außerdem US-Präsident Donald Trump treffen. Die jüngsten diplomatischen Kontakte haben bislang keinen Durchbruch für ein Ende des Krieges gebracht. Deutschland will beim EU-Arktis-Gipfel am Wochenende die Sicherheit in der Arktis stärker in den Mittelpunkt rücken. Im Mittelpunkt steht die überarbeitete Arktis-Strategie der Europäischen Union. Regierungskreise verweisen dabei auf die militärische Aufrüstung Russlands in der Region. Beraten werden außerdem Infrastruktur, digitale Verbindungen und die Widerstandsfähigkeit der arktischen Staaten. Auch Nachhaltigkeit soll Thema des Treffens sein. Die Arktis gewinnt wegen neuer Schifffahrtswege und Rohstoffvorkommen international an Bedeutung. In Nordfrankreich ist ein Regionalzug mit rund 180 Fahrgästen entgleist. Der Zug war zwischen Rouen und Caen mit einem bislang unbekannten Objekt zusammengestoßen. Ein Waggon kippte um, vier weitere sprangen aus den Schienen. Mindestens 44 Menschen wurden verletzt. Eine Frau erlitt schwere Verletzungen. Die Ursache des Zusammenstoßes wird untersucht.
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1: In der Nacht bleibt es meist stark bewölkt, dazu setzt von Norden her Regen ein. Am Tag ist der Himmel in unserer Region überwiegend grau, immer wieder fällt Regen, örtlich sind auch Schauer dabei. Im Norden des Sendegebiets wird es deutlich kühler mit Höchstwerten um 18 Grad. Nach Süden hin erreichen die Werte etwa 21 Grad. Der Wind weht meist schwach bis mäßig. In der Nacht zu Montag lässt der Regen nach, die Wolken bleiben aber zunächst dicht. Der Montag bringt dann einen ruhigeren Tag mit vielen Wolken, gelegentlich etwas Sonne und Temperaturen um 21 Grad. Am Dienstag wird es freundlicher und wärmer. Nach örtlichem Nebel am Morgen scheint häufiger die Sonne. Es bleibt trocken bei bis zu 24 Grad.
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